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0: Hallo, du machst Diplom und dein Klassenzimmer ist geschlossen. Es handelt sich anscheinend um einen Film. Einlass in Filmstadt zu jeder vollen Stunde und man hört elektronische Tanzmusik. Was ist das für ein Diplom?
1: Es ist ein Film, der durchaus auch einen gehörigen Anteil elektronische Tanzmusik innehat.
0: Und was ist deine Idee hinter diesem technoiden Film?
1: Das ist eine wilde Mischung, eine Genre-Mischung aus verschiedensten Angelegenheiten. Es geht eigentlich um Bayern, ein dystopischer Moment in Bayern. Ein relativ schwarzer, düsterer Film und ich habe es gepaart mit der elektronischen Tanzkultur. Es ist vermengt.
0: Was ist jetzt gerade mit der elektronischen Tanzmusik? Du hast gesagt, du hast da gearbeitet. Was reizt dich daran, so daraus Kunst auch zu machen?
1: Also ich finde, elektronische Tanzmusik ist ein sehr interessantes und wichtiges Thema in unserer Gesellschaft. Nicht nur ausschließlich, was Jugendkultur angeht, sondern auch was Zeitgeschichte angeht. Und es interessiert mich auf viele verschiedenste Arten und Weisen. Also es gibt ganz, ganz viele Sachen, die mit elektronischer Tanzmusik einhergeht. Das ist zum Beispiel auch Religiosität und Glaube. Das ist so.
0: Ach, deswegen die bayerische Dystopie.
1: Ganz genau. Also die Religion oder Religiosität lässt sich damit zum Beispiel super verbinden. Da lässt sich eine Brücke dazu schlagen. Und
0: inwiefern wegen diesem, gibt es so ein religiöses Gefühl, wenn du tanzt, oder?
1: Ja, das ist zum Beispiel ein Aspekt. Also es geht darum, also diese Gemeinschaftlichkeit. Bei elektronischer Musik spielen ja auch Drogen schnell eine Rolle, die diese Gemeinschaftlichkeit noch auf eine ganz
0: andere. Ja, und viele Leute behaupten auch, die ersten Christen wären immer auf Schwammeln gewesen. Tatsächlich.
1: Ja. Weiß ich nicht, ob das stimmt, aber vorstellen kann ich es mir. Und das ist natürlich auch einer der Ansatzpunkte, mit denen man in diesem Bereich arbeiten kann. Und es geht natürlich auch um die Frage von Ersatzreligion oder generell, was ist Religion?
0: Liebe.
1: In welchen Verhältnissen steht das? Ja, Liebe ist in dem Fall jetzt gar nicht so mein Thema. Aber die Gemeinschaftlichkeit, der Glaube an Gott, die Frage nach Gott, die Frage nach Symbolen und Götzen oder solchen Geschichten ist auch sehr, sehr spannend. Zum Beispiel die Frage nach Gemeinschaft, habe ich glaube ich schon gesagt, weiß nicht. Aber diese Aspekte, die eben auch die Tanzmusik mit sich bringen, interessieren mich stark.
0: Ja, was bleibt mir noch zu sagen? Ah ja, wer bist du eigentlich?
1: Ich bin Felix Kröß aus der Klasse Huber. Jetzt der Film dann zu Ende.

0: ist das zu klein, wird mich schwindelig hin und
1: muss wenigstens den um vom Bewusstsein wahrgenommen zu werden.
0: Träume.
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0: die ist da,
1: der dunkel ist,
0: die Verwirrung
1: und keine visuelle Info hat,
0: Erlebnis
1: und eine Lichtquelle immer nur eine 20. Sekunde.

0: etwas verändert zu fühlen. Sehr kurz doch auch in aller Sonne vorhanden. Sich zusammenschalten. Und so nehme die vierte Dimension zum Denkprozess.
1: 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Aber wir wissen nicht, was
0: wir mit unseren Augen sehen. Wir sehen, was wir glauben, doch. Mit unseren Augen zu sehen. Und so ist das auch mehr.
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0: Ein Gedanke wird als realer Vorgang erlebt. Ein schlechter Gedanke kann unheimlich schmerzvoll sein.
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0: Deine Fantasie und das Geschehen,
1: 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Ein unzusammenhängendes Bild ist
0: entstehen.
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0: ist entstehen.

0: desorientiert. Ist das eingetroffen, wird das Denken entspringen von Bild zu Bild.
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0: mein Zeug einpacken und es gehört leider ins Mikro. Das ist tatsächlich mein Mikro. Das ist ein bisschen scheiße gerade, aber ist eh vorbei. Man. Aber es ist schön, dass ihr alle da wart. Es hat allen bestimmt sehr viel Spaß gemacht und ich sollte einfach aufhören zu reden, weil ich echt besoffen bin. Aber hey, ja, nice. Okay. Was soll ich erzählen? Was willst du wissen?
1: Alles!
0: Also ich bin die Helena. Ich bin gerade auf einer Musikschule, auf der Jazz School Parsing, die ziemlich cool ist. Ich bin 16 Jahre alt. Und ich spiele in der Band Blood Addicts. Wir haben am 23. Januar nochmal einen Auftritt. Ich weiß aber nicht wo, weil ich voll verplant bin. Und ja, er will auch.

0: warum not?
1: Ja, Mann.
0: Ja, genau.
2: Monaten. Never give up the spot. Gib niemals deine Position, deine Haltung auf. Und ich bin nicht der Künstler, ich bin der Kurator. Aber ich danke jetzt wirklich dem Thomas Hirschhorn nach Paris. Und dass er uns wirklich diese Ruine geschenkt hat, diesen Freiraum hier in München. Und kommt, die Ruine ist geöffnet bis zum 3. Februar. Das ist noch genau ein Monat. Und macht was damit, besetzt den Ort und habt Spaß. Und ich bedanke mich, dass ihr da wart. Ciao, danke.
3: Freie Kunst in der Villa Stuck mit Visuals von Patrick Tschirner aus der Klasse Rosenfeld, der Akademie der Bildenden Künste. Das ist jetzt dumm, die Visuals konnte man nicht sehen. Das war eine Decke. Drei Bilder, eins überlappend.
4: Sehr verehrte Fahrgäste, verzeihen Sie die Störung. Falls Sie ein Smartphone zur Hand haben, wollen wir Sie höflich bitten, sich über das geplante Polizeiaufgabengesetz zu informieren, welches am 15. Mai in Bayern verabschiedet werden soll. Wir glauben, die Freiheit der Menschen wird dadurch extrem eingeschränkt. Wir möchten Sie nicht belehren, sondern nur bitten, das Polizeiaufgabengesetz zu googeln und sich selbst zu informieren. Vielen Dank für Ihre Aufmerksamkeit.
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6: Sehr geehrte Damen und Herren, sehr geehrte Strandgäste, heute wieder exklusiv für Sie, Revolte auf der Badeinsel.

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0: Sei bellissima.
1: Mille grazie. Ciao.
2: Hallo, hier ist das Akademieradio. Joppi hat eine Galerie aufgemacht in der Türkenstraße 66.
3: Genau, also wir sind zu zweit. Claudia Röhrle ist meine Kollegin hier. Und wir haben heute Arbeiten ausgestellt von Philipp Stähle. Und Satans Akku hat eine Performance gemacht. Das ist der Kirill aus der Dillemuth-Klasse. Und wir sind auf jeden Fall offen für alles.
2: Aus welcher Klasse seid ihr?
3: Sie ist aus der Ingol-Klasse, ich bin aus der Hien-Klasse.
2: Und wie lange wird es da in der Galerie geben?
3: Kann man nicht so sagen. Voraussichtlich mindestens ein Jahr, wenn nicht länger. Wir hoffen das Beste auf jeden Fall.
2: Und was für Ausstellungen zielst du ab? So, oder gibt es da keine Richtung?
3: Das, was uns gefällt. Also es wird alle 3 Wochen einen Wechsel geben mit 1 Woche Umbau. Und es gibt eine kleine Liste und man kann sich eintragen und wir gucken uns die Sachen an und entscheiden. Ja.
2: Gibt es einen Galerietag jeden ersten Donnerstag oder so?
3: Galerietags insofern nicht, aber wir haben mittwochs, jeden Mittwochabend von 18 bis 22 Uhr geöffnet. Man kann sich gerne hier anschließen, kleine Sachen veranstalten oder einfach nur ein Bier trinken und zusammensitzen.
2: Das klingt ja fast wie ein neuer Salon.
3: Das haben wir uns auch so gedacht, dass wir den Studenten von der Akademie einfach eine Alternative bieten, weil uns das sehr abgeht und ich denke, es gibt genug Leute, die auch Bock haben, hier abzuhängen und auch was zu initiieren, ja, Gespräche, Diskussionen, einfach gemütliche Abende miteinander.
2: So gediegen halt.
3: Gediegen, ja, mit Musik gerne auch, Leute, die Musik machen, sollen sich melden, ja, genau. Es gibt einen Kontakt sozusagen, also 66, kunst66@gmx.de, darüber kann sich jeder melden und Sachen vorschlagen oder... Ja.
2: Also die Galerie Kunst 66 in der Belgradstraße, nee Quatsch, Türkenstraße 66.
3: Genau, ja.
4: Ja, Benni, cool, dass du gespielt hast. Das war hier Sherlock Holmes, ne? Für die Homies.
5: Nicht Sherlock Holmes, Sherlock Holmes. Wenn ihr jetzt im Internet suchen wollt, Sirlockhomes. Sherlock Holmes. Viel Spaß beim Anhören.
4: Vielen Dank für die Korrektur hier im Akademieradio. Ihr könnt uns auch live hören, www.akademieradio.de. Live im Radio meinen wir damit. Das ist ein Online-Radio der Kunstakademie, gibt es seit einem Jahr und wir veranstalten hier auch die Bühne, organisieren die Lesungen und die Events. Morgen wird Hansis Room hier sein, wird den ganzen Nachmittag mit seinen Jungs Sound machen, 5 Live-Acts wird es geben, schaut vorbei, Hansis Room wird morgen hier sein. Genau, jetzt schön, dass du da bist, Benni, nochmal, ne? Genug der Plattitüden. Warst du schon mal in der Kunstakademie, jemals in deinem Leben zuvor?
5: Ehrlich gesagt, nein.
4: Hast du dir ein paar von den Bildern angeschaut?
5: Also gerade beim Durchgehen so kurz, ja, aber noch nicht wirklich.
4: Ist irgendein Kunstwerk hängen geblieben, sowas, was du gesehen hast?
5: Dieser ganze enge Raum da, die Tür war mega schmal, so da ist so Platzangst, ja, genau das.
4: Was, eine Tür mit Platzangst?
6: Wir können auch einen kleinen Freestyle reinhauen.
4: Ja? Nein? Okay, wir kriegen riesige Ärger, weil der Polizeipräsident sonst über die Mauer klettert und euch alle mit seinem Schlagstock verprügelt.
5: Ja. Und nochmal einen fetten Applaus für meine Homies Jericho und Hayes Ruffiness. Dankeschön. Ihr wart ein geiles Publikum.
4: Ja, wenn ihr den Act geil fandet, dann könnt ihr jetzt auch gleich was spenden. Wir gehen mit dem Hut rum für sein Spritgeld, weil sonst kann der Junge seinen Benzintank nicht wieder vollladen. Danke, Sherlock Holmes. Das ist Akademieradio. Morgen Nachmittag ab 14 Uhr wieder Programm.
5: Eine Sekunde, okay.
7: Boah, man
5: mag gar nicht glauben, wie anstrengend das ist.
7: Sherlock.
4: Sherlock Holmes hier immer noch im Akademieradio.
5: Okay, jetzt habe ich erstmal eine Frage ans Publikum. Seid ihr noch am Start? Jetzt mal ganz ehrlich, wer von euch hatte heute einen schlechten Tag? Arm hoch. Okay? Okay, wenn ihr einen schlechten Tag hattet, dann ist dieser Track genau für euch, genauso wie für mich heute. Eigentlich war mein Tag doch gut, aber ihr wisst schon, wie es ist.
0: Ist noch nicht vorbei.
5: Yeah. Oh. Yeah, fühlt ihr den Beat? Oh yeah. Da will man gleich aufstehen und tanzen. Yeah. Okay.

0: am Morgenschein. Yeah. Dankeschön. Ah.
1: Pause machen für eine Antwort.

0: Guten Tag. 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

0: empfangen heute 12:07 Uhr.
1: Hallo, zum Geburtstag viel Glück, zum Geburtstag viel Glück, zum Geburtstag, lieber Jason, zum Geburtstag viel Glück. Das wünsche ich dem besten und nettesten Enkel in ganz München. Also, mach's gut. Servus.

0: nicht ein Netzstecker.
1: Wir hören One Trip Pony aus dem Kolosssaal der Akademie der Bildenden Künste. Wir danken euch fürs Zuhören, wie immer. Die Band baut ihr Set gerade ein wenig um. Kürze geht es dann auch wieder weiter mit dem nächsten Track von One Trip Pony. Bis dahin hören wir ein wenig Ambient Sound aus dem Kolosssaal.

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1: Super Song. Jetzt spielen wir am besten noch einen Kopf. Nein? Ich glaube schon.

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1: Sehr gut. Ich hoffe, das Bier schmeckt gut. Vielen Dank, Raphael Valguni am Piano, zu Ihren Diensten. Als nächstes Lied, muss ich auch in die Liste schauen. Wir können noch... Wir können noch mal Wasserpfeifen spielen, oder? Dann spielen wir noch mal das Lied, was wir vorhin sehr erfolgreich drüben in der Ecke gespielt haben. Ein Lied über Verwechslungsgefahren im Allgemeinen. Rossäpfel sind keine Feigen. Mit Mikrofon auch, oder was? Okay, mit Mikrofon.
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0: Schön. Geile Geschichte in Griechenland.
1: Sag mal, was hören wir denn da gerade?
0: Raffi und Franz im Garten. Sie spielen uns Volkslieder, die sie aus dem späten 19. Jahrhundert und dem frühen 20. Jahrhundert hier in die Moderne übertragen. Françoise singt, schreit manchmal auch. Und Raffi spielt virtuos am Klavier.
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0: That was it. Ein letzter Song, welcher ist dieser Song?
1: Stahlarbeiter, nicht mit dem
0: Mikrofon. Wenn ich mit dem Mikrofon ab und mit her. Yes, yes, okay. Dankeschön. Und es ist auch schon wieder Zeit für uns zu gehen. Ein letztes Lied nur für dich. Alter, das wird's doch nicht.
2: Jetzt ist es.

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0: Raphael Valguni am Piano, nur für dich. Wir sagen auf Wiedersehen. Vielen Dank für eure Anwesenheit und für das ein oder andere Ohr, das uns zugehört hat. Einen schönen Abend noch. Wir sind Raphael und Franz und wir machen Musik für dich.
1: Hallo, ihr habt gerade Musik gespielt. Könnt ihr ein bisschen was dazu sagen? Könnt ihr euch vorstellen und sagen, vielleicht auch aus welcher Klasse ihr seid, weil wir das so ein bisschen dokumentieren für das Radio?
2: Ja, wir sind Raphael und Franz und wir machen Musik für dich. Und wir sind beide aus der Bustamante-Klasse. Ich schon abgeschlossen, Raphael ist noch dort. Und wir machen Musik seit vier Jahren. Mit Pausen.
1: Was ist die Düstermont-Klasse?
2: Das war eine Malereiklasse, die ist jetzt Pumhösel. Kennst du?
1: Nee, aber ist Pumhösel auch noch Malerei?
2: Keine Ahnung, da bin ich ja nicht mehr. Ich war nur beim Düstermont.
3: Grafik und Malerei.
1: So alles im Wandel. Eure Musik spielt so auf alte europäische Kulturkreise an. Für mich klang es so ein bisschen auch jiddisch.
2: Ja, wir haben halt den einen jiddischen Song gespielt, das Margaritenlied da.
3: Ein jiddisches Liebeslied, als ich 5 Jahre alt war, meine Eltern gespielt haben. Das haben wir wieder ausgegraben, weil es eine gute Ergänzung ist zu den sonst bisher eher Schlager- und Volkslied-lastigeren Songs aus den 20ern, 30ern.
1: Hat mich schwer so an, ich musste gleich an die Bücher von Josef Roth denken. So, der hat da dieses Buch Juden auf Wanderschaft mal geschrieben.
2: Kenne ich nicht.
1: Also sein Thema sind immer die Ostjuden. Er wurde auch selber in Galizien geboren. Ne?
2: Ah, okay. Ich habe leider nicht viel Ahnung von der Kultur der galizischen Juden. Ich weiß, also man befasst sich ja mit dem Judentum, wenn man hier in Deutschland ist, auf jeden Fall. So oder so. Und
1: wenig mit dem Ostjudentum. Ne? Also die Kultur, die Nazi-Deutschland vernichtet hat, mit der beschäftigen wir uns ja schon sehr wenig. Wer weiß denn was über die Juden aus Galizien und aus Weißrussland? Wir wissen sehr viel über den Staat Israel. Ne?
2: Aber diese Kletzmermusik, wo ist die her? Das ist die Frage jetzt, die ich gerade an dich stelle. Ist die aus dem Ostjudentum oder so ein Zeug?
1: Das weiß ich leider auch nicht.
2: Ja. Ja, und dieses jiddische Lied, also ich weiß nicht mehr.
3: Wir verwenden die Musik vielleicht eher wie so ein Schlaglicht, das dann kombiniert wird mit einem anderen Song. Und man geht vielleicht in beiden Liedern emotional mit, obwohl ein Song aus unserer aktuellen Denke raus vielleicht gar nicht geht. Und der andere Song, da sagt man, yeah, da bin ich irgendwie on the right side. Und wir versuchen, die Leute eigentlich so da in beides so reinzuziehen emotional. Es gibt auch viele Songs, die schon sehr sarkastisch sind, würde man sagen, die dann stark Beat haben oder mitreißen.
1: Ja, es erinnert einen schon eher an Wien als an München.
2: Das wurde uns auch öfters gesagt, Kreisler und so, die ganzen Leute. Was total cool ist, weil die Wiener haben einen saugeilen Humor, wie ich empfunden habe. So. Und das freut, das adelt einen ein wenig. Das heißt, ja auch je südlicher man geht, desto lustiger sind die Menschen. Finde ich gut. Und was ich noch sagen musste, so zu dem ganzen, also wir haben ja viele Volkslieder und Schlager, wie gesagt, so aus dem deutschen und deutschsprachigen Raum, so ein bisschen ironisch immer so aufgetragen am Anfang. Und da passt das Jiddische voll gut dazu, um auch so die ganze Kultur, die hier stattgefunden hat, irgendwie wiederzugeben auch. Und auch wenn es dann seltsam rüberkommt, finde ich das immer sehr wertvoll.
1: Wo ist da euer künstlerischer Anspruch, also so was Neues zu kreieren aus dem Alten, was man da so da findet? Ne?
3: In dem Fall immer weniger vorhanden, würde ich sagen. Wir singen die Lieder eher jetzt ein bisschen vielleicht ernsthafter, nicht mehr so übersteigert, authentischer, und es geht eher um das gesamte Konzert. Das ist vielleicht heute hier in der Stimmung im Garten nicht so einfach gewesen rüberzubringen.
4: Für uns.
1: Also das heißt, ihr wollt es sehr, sehr ernsthaft eigentlich sehen, ne? Ja. Das Lustige.
3: Ja, beides.
2: Wir wollen es so ernsthaft rüberbringen, dass es halt nicht mehr ganz klar ist, ob es lustig ist. So, dass du ein bisschen... Wir hatten es am Anfang manchmal, dass die Leute echt nicht verstört waren, aber so ein bisschen gestört waren an manchen Texten, dass sie dachten, wir wären irgendwie so rechtsradikale, neulibertäre Idioten. Und das hat uns dann schon auch gut gefallen. Aber ja, genau. Je ernster es wird, desto weniger weiß man, was Sache ist. Und dann gibt es, finde ich, mehr Reibung auch.
1: Also die Verwirrung in der Kunst ist euch auf jeden Fall gelungen. Könnt ihr noch was zu euren Instrumenten sagen? Ne? Also ihr habt auf jeden Fall ein Klavier, aber ihr habt ja auch mehrere kleine Klaviere mit zu Schläuchen. Was ist denn das hier?
3: Ja, Melodica. Wir hatten heute einen kleinen Stromausfall, sind dann auf die Melodica umgeswitcht. Also sehr praktisch gewesen.
1: Wie hört sich das an? Kann ich das mal hören? Also jetzt ein Schlauch, da bläst du jetzt rein, ne? Das ist ja schön, ne? Das klingt sehr südlich.
3: Ja.
1: So, das ist immer so ein tragischer Humor auch, ne?
3: Tragischer Humor.
1: Tragischer Humor.
3: Naja, es gibt das neue jiddische Lied ist auch weniger, ja, es ist so der Quotensong zum Beispiel, ne? So eine Rechtfertigung.
4: Keine Rechtfertigung.
3: Damit arbeiten wir in diesem Fall. Also schon auch auf Provokation ausgelegt und vielleicht auch mehr auf die Zuhörer, die hier leben. Ich habe mal einen Song, den wir heute nicht gespielt haben, Armer schwarzer Fahrer, hat eine Überfahrt aus Afrika nach Toulouse gemacht. Es wird hier immer sehr schwierig aufgefasst, wenn es nicht gut im Gesamtkonzert positioniert ist. Das habe ich mal in Tunesien gespielt, vor nur Schwarzen, und die fanden es halt richtig krass witzig. Und sowas ist für uns vielleicht interessant, auch zu merken, wie reagieren Leute. Das ist auch so ein Versuch, zu schauen, was findet das Publikum dann irgendwie daneben. Oder,
1: ja. Ja, da sind wir schon bei Modewörtern. Jetzt gibt es dieses neue Modewort postfaktisches Zeitalter, ne? Als ob es nicht schon immer postfaktisch gewesen wäre. Und da kommen wir jetzt dann zur Political Correctness, ne, die ja ganz hoch geschrieben wird. Und aber gleichzeitig hat sie uns ja in den Untergang geführt.
2: Aber die wird ja auch stark bekämpft, die Political Correctness. So, wenn, also auch in der Kultur, so South Park oder so ein Zeug, wenn man das ist ja ziemlich hart bekämpft. Man wird ja auch immer drauf gezeigt, wie gefährlich die auch ist, wenn du deine Wörter unterdrückst, so ungefähr. Also ist klar, man kann beleidigen und kränken.

0: warum nicht? Ja, Mann.
1: Ja, genau. Aber es ist dann selbstkritisch zu hinterfragen, wenn man sich nur in vorgelenkten Bahnen begibt, ne? Oder?
2: Kann sein, ich kenne nicht so viele Leute, die wirklich politisch korrekt sind.
3: Also Political Correctness ist jedenfalls ein Thema für uns vielleicht, mit dem wir uns befassen. Hingegen postfaktisch interessiert mich gar nicht, ne? Wenn man so direkt im Radio sein darf. Es hat jetzt noch keinen Eingang in unsere Projekte gefunden.
1: Wo kann man euch denn hören? Kann man euch irgendwo hören und finden?
2: Im Internet oder was?
1: Ja, oder habt ihr eine Postadresse oder so?
2: Nee, du kannst auf Facebook gehen und Raphael und Franz machen Musik für dich eingeben. Schön mit Space zwischen den Wörtern. Da haben wir dann so eine Seite, die relativ gut aktualisiert wird. Für heute habe ich nichts drauf geschrieben, weil es so chaotisch war, hierher zu kommen. Also die Organisation war so mit der Uhrzeit und allem ziemlich chaotisch. Ja. Aber da kann man schon, also wenn wir gut planen, steht das dann meistens eine Woche vorher drauf, wo wir hinkommen. Und da kann man uns auch anschreiben. Ja.
1: Also danke an Raphael und Franz hier im Akademieradio, www.akademieradio.de aus der Kunstakademie München. Ja, da verschwinden sie auch schon wieder im Nebel. Wir drehen uns jetzt um, schalten jetzt in den launchigen Garten. Weniger Sinn, mehr Gefühl.

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0: Es liegt die Welt in Scherben. 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Nun hat für uns das Sterben nicht viele Schrecken mehr. 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Sie ist so bunt und wild. 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Sie gab uns Lust und Leiden. Sie gab uns Liebe viel. Leb wohl, Frau Welt, und schmücke dich wieder jung und glatt. Wir sind von deinem Glücke und deinem Jammer satt.
1: Kannst du was über den Ablauf der Funktion erzählen?
2: Ist eine Zeitschaltung, im Grunde wie bei jeder Jalousie auch, an und aus. Der Magnet springt halt an und zieht die Eisenstange hoch und die gibt dann halt den Balken frei, der wiederum auf den Boden schlägt. Genau so.
1: Du erschrickst die Leute.
2: Ein bisschen, ja, das spielt mit diesem Moment von potenzieller Gewalt oder ein Stück weit schon. Auch über die Objekte, die halt dabei sind, sehr reduziert, aber eben durch die Gradlinigkeit auch potenziell Schlagwaffen oder haltende Punkte. Also es geht schon um Destabilisierung irgendwie.

0: Hallo, ich bin Anselma Murswig und habe für meine Abschlussarbeit eine Arbeit gemacht, die bis potenziell unendlich erweiterbar ist. Ausgehend von einer Leinwand im mittleren Format, 80 auf 100 cm, habe ich stückweise erweitert während des Arbeitsprozesses, bis eine Arbeit entstanden ist, die größer als mein Atelier geworden ist.
1: Deswegen hast du sie auch in mehreren Teilen hier aufhängen müssen.
0: Genau, und die ist also mehrteilig, besteht aus 9 Teilen in dem Fall und ist aber im Grundsatz erweiterbar noch. Und das hat einen inhaltlichen Grund. Ich beschäftige mich seit 2 Jahren mit Vegetation und Wachstum. Und das ist ja auch unbegrenzt oder potenziell unbegrenzt. Deswegen habe ich meine Arbeitsweise diesem inhaltlichen Problem angeglichen.
1: Hat das was auch damit zu tun, dass du als Künstlerin auch seit ungefähr 2-3 Jahren Mutter bist?
0: Ja, das stimmt. Das hat was damit zu tun. Genau, ich habe die Geburt eines Kindes ist ja auch wie so ein tieferes Vertrautwerden mit so grundlegenden Lebensprozessen. Und in der Zeit sind auch die ersten Pflanzenbilder entstanden, die Beschäftigung mit Vegetation.
1: Okay, ja. Vielen, vielen Dank.
0: Danke auch.

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0: Guten Tag. Ich möchte fragen, ob dieser Bus zum Schwimmbad fährt.
1: Guten Tag. Kannst du dir das Ticket überhaupt leisten? Deine Kleidung hat ihre besten Tage wohl lange hinter sich. Und was willst du überhaupt beim Schwimmbad? Du Schmutzfink, willst dich dort waschen, damit die anderen Leute in deinem Dreck baden können? Dir sage ich nicht, wie du zum Schwimmbad kommst.

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0: Entschuldigung, darf ich Sie was fragen?
1: Ja.
0: Zu dem Kunstwerk. Wieso interessiert Sie das Kunstwerk?
1: Die Bewegung.
0: Und was für eine Bewegung sehen Sie da?
1: Ja, das ist schön. Die Bewegung bedeutet für mich eine, weil in deutscher Sprache ist schwer. Die Bewegung bedeutet für mich irgendwas lebendig und was, obwohl es dort lebt, wie der Holz, weil der Holz ist dort für einen, wenn denkst du zum Ersten, das ist Holz, okay, Holz ist dort, aber ein Holz ist Leben. Und wenn ich sehe das, das ist eine Bewegung.
0: Können Sie sich vorstellen, dass es runterfällt?
1: Dieser Teil? Nee. Und Sie? Machen Sie runter? Nee. Sie ist verliebt. Mir gefällt und sie ist verliebt. Kannst du auch sie fragen?
2: Ich finde das interessant. Ja. Ich find toll. Also auch mal als Ersatz für ein Gemälde an der Wand. Finde ich sehr interessant.
0: Was sind das für Materialien?
2: Holz, nehme ich an, so kleine Holz. Würde ich sagen, so, die man also für Kisten vielleicht irgendwie verwenden würde oder.
1: Come si chiama l'abete? La pianta d'abete, come si chiama la pianta di abete in tedesco? Was ist das für Holz, Abete? Was ist Abete in deutscher Sprache?
2: Vielleicht so eine Art Sperrholz?
1: Nee, ich suche.
2: Genau.
0: Was sehen Sie in dem Holz?
2: Struktur. Also das ist zu verschiedenen Strukturen kombiniert und das gefällt mir, die Kombination.
0: Können Sie sich vorstellen, dass es runterfällt?
2: Klar, da gibt es schon ein paar Stellen, die vielleicht ein bisschen so erscheinen, aber andererseits, ich finde, ich kann nicht, aber irgendwie habe ich das Gefühl, das ist ziemlich gut fixiert.
0: Dankeschön.
2: Das sind so kleine Holzskulpturen, die kombiniert sind. Genau.
1: Wunderschön. Das ist Abete, diese Holz heißt das, aber in meinen Worten kommt das nicht raus.
2: Ich weiß, das ist so speziell, aber ich würde...
0: Eiche. Ja, genau. Ist es Eiche vielleicht?
1: Ja, nochmal wieder.
0: Eiche?
1: Ja.
3: Ich bin im ersten Stock, wenn ihr hier runtergefallen
0: seid. Entschuldigung, darf ich Sie etwas fragen? Sorry, can I ask you one question?
4: Yeah.
0: What happened?
4: I don't know, it just fell. I don't know.
0: Did you touch the artwork before it fell down?
4: I don't recall touching the artwork, no.
0: Why did you came so near, so close?
4: Just to observe that it seemed like a sort of city landscape.
0: What is it made of?
4: Parquet flooring.
0: What kind of
4: reclaimed?
0: What kind of a landscape could you see in the parquet floor?
4: Well, it's something I am familiar with domestic environments or institutional environments. But in terms of it seemed like a sort of cityscape.
0: Okay. Let's hope the next time it's more fixed to the wall.
4: Yeah, let's hope so. Yeah, I'm very embarrassed. Yeah.
0: Das ist die Klasse. Klasse? Klasse? Welche Klasse ist das? A01. 15. Wenn mir ein Werk, ein Stück eines Werks ist heruntergefallen, des Werks von Sandra Zech, reine Konstruktion Nummer 1 bis 42. Nummer 3 ist auf Mallorca.

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0: Ja, genau.
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0: Schluss.
1: Wir sind nur die Aktivierer. Das ist eine Arbeit von der Eva Burkhardt.
2: Eva Burkhardt, Jahrgang 1991, Absolventin der Hochschule der Bildenden Künste in Dresden. Seit 2014 studiert sie an der Akademie der Bildenden Künste in der Klasse Huber.
1: Das sind Handlungsmodule und wir aktivieren die jetzt.
3: Könnt ihr sagen, wie ihr sowas aktiviert?
4: Durch Berührung, ja, durch Spielzüge eigentlich. Also wir wechseln uns ab.
2: Als erstes muss jedoch noch die Kamera eingestellt werden. Denn wie wir aus dem Huber-Narrativ wissen, der Chronik der Huber-Klasse, Dokumentation ist das Einzige, was uns bleibt aus performativen Arbeit.
1: Jetzt im Moment stellen wir die Fotokamera ein, um das aufzunehmen, damit die Eva sieht, was wir machen, weil die gerade nicht da ist.
4: Zur Dokumentation, damit die Eva sich am Ende der Jahresausstellung die Arbeit nochmal anschauen kann.
2: Erinnern wir uns an den philosophischen Diskurs, an die ewig währende Frage, wer Beobachter ist, wer Subjekt, wer Objekt. Eva hat das eigentlich ganz schlau gemacht. Sie entzieht sich selbst ihrem eigenen Kunstwerk, um es nicht zu beeinflussen.
3: Eine Küchenplatte wird jetzt auf die Metallverstrebungen gelegt. Die Metallverstrebungen werden neu angeordnet. Jetzt hier mehrere gespeiste Rahmen, die wurden im Raum verteilt. Jetzt eine Holzplatte. Die Rahmen werden jetzt aufgestellt und wieder hingelegt.
2: Der laienhafte Betrachter weiß meist nicht, worum es eigentlich geht. Er sieht diese zwei Damen umherschreiten, Studentinnen, die Objekte im Raum umherschieben.
1: So überlegen oder so auszuprobieren, was diese Objekte alles können in ihrer Kombination und wie die sich verhalten, wenn man die bewegt. Die Künstlerin ist aber die Eva Burkhardt. Wir sind die Spieler sozusagen.
3: Eva Burkhardt, welche Klasse ist das?
1: Klasse Birken. Das ist eine Bildhauerei-Klasse.
2: Wie man hört, die Klasse Huber ist Geschichte.
1: Und die Arbeit heißt Handlungsmodule.
3: Das ist kein Gemüse. Es ist auf jeden Fall aus Gips. Aus was für Material ist denn das? Das ist so eine Walnuss. Und es erinnert an so Gemüse.
1: Ja, genau. Also das sind so Objekte aus Gips mit einem Hohlkern und einem Kern innen drin.
3: Und die sind aus Truhe?
1: Aus Gips.
3: Aus Gips. Ah, du hast es ja gerade gesagt, ne?
1: Ja.

0: Ich glaube, ich probiere mal das andere Mic. Das Kabel nervt. Was?
1: War gut? Hat sich für mich so komisch angehört. Okay, egal. Also wenn es funktioniert, dann machen wir weiter. Yeah. Kennt ihr es auch manchmal? Ihr seid angepisst und ihr sagt einfach, Mann, fuck off, ich bin es leid, Mann. Ich hab keinen Bock mehr. Yeah. Ah, yeah.

0: Dankeschön. Yo. Okay, jetzt mache ich mal Platz für meinen Homie Jericho. Hau rein, Digga.
1: Yo, yo, yo. Habt ihr ein bisschen Bock mitzumachen?
2: Thank you.

Lassen Sie mich das nur kurz beschreiben. Ich befinde mich auf dem Weg von der Akademie nach Haus. Via U3. Es ist recht spät geworden. Bin sehr müde, um in den Begriff einzugehen. Während dieser Aufnahme selbst höre ich ein Live-Album von den Doors in meinem MP3-Player. Ich werde also erst im Nachhinein alles mitbekommen, was Sie nun hören und verändern. Vor allem an diesem alltäglichen Zeitpunkt gerate ich ins Grübeln. U-Bahn meint einen Zwischenraum. Schon als solcher also keine eigenständige Existenz. Wie soll dann alles Erlebte darin also nicht mehr sein als eine Phase unfassbaren Geschehens? Im Sinne von nicht im Ganzen verständlich.

0: Das könnte man auf alles anwenden. Ja, wenn nicht unsere Thematik unweigerlich mit dem Hören verknüpft wäre. Kaum eine Zeiteinheit wie die einer U-Bahn-Fahrt von A nach B entspricht, nach den Regeln eben jener Undefiniertheit, dem Phänomen des Klangs als unbeeinflussbares, passives Erleben einerseits. Und andererseits als das aktive Gestalten und Gliedern, bewusst und unbewusst. Eine semi-externe Realität formt sich, nach deren Regel man behaupten mag, Rhythmik und Melodie, die dramaturgische Einteilung eines natürlichen Klangs zur künstlichen Neuschöpfung. Vermengt sich untrennbar mit dem unkoordinierten Chaos der Realität. Hier also das große Wort Chaos. Ich spreche als Münchner. Chaos und Konzepte, die sich weder gegenüberstehen, noch in einer Form zusammenkommen.
1: Kannst ja mal morgen online kommen, ich bin auch.

Und hier vor unserem Gehör also ein Versuch, über ein funktionables Paradoxon. Welches keine Lösung fordert, bleiben wir hier im Sujetraum. Aber eine gewisse Gültigkeit.

0: Also ich spreche also nicht als Esoteriker.
1: Ja, genieße es.
0: Und dies ist kein Vortrag, sondern der Monolog zwischen mir und... Ihnen, lieber Zuhörer.
2: Bitte zurückbleiben.
0: Dass sich unsere Position soeben vereint. Jedes scheinbar erfasstes musikalisches Moment löst sich gleichsam schnell auf, wie es geformt wird. Distanzierter. Ich sehe die Zukunft der Klanggestaltung natürlich in der Auflösung beider Aspekte.
2: Bitte zurückbleiben.
0: Des realen Rauschens der Welt und der musikalischen Versuche einer Ordnung unseres Welterlebens.

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Ja.

0: Ergebnis wird wohl oder übel.
1: Bitte zurückbleiben.
0: Ansichten von Gelungen und Misslungen verändern.

Oder Ihnen, lieber Zuhörer, steht es stets frei, das Produkt abzulehnen. Mir aber nicht.

Ja, es gibt natürlich ganz viele andere Schulen, die wo mit dem Bachelor-Master-System laufen. Und München ist ja eine Schule, die wo auf Diplom immer noch läuft. Also die haben diesen Anspruch irgendwie behauptet, wo jetzt auch politische Faktoren irgendwie eine Rolle spielen. Also München ist ja seit jeher eine Künstlerstadt. Man hat hier die Möglichkeit, 5 Jahre zu studieren. Man muss seinen Arsch selber in die Höhe bekommen. Aber es ist alles von vornherein eigentlich ziemlich nah an der Realität gebaut, dass man seine Arbeiten wirklich selber verfolgen muss, dass man gute Kunst und auch eventuell, also bestenfalls auch neue Kunst, neue Seiten irgendwie entdeckt, die wo jetzt halt Reflexionen sind der Gesellschaft. Woanders wird systematischer da vorgegangen und hier wird die Freiheit eingeräumt.

0: Ich bin Valerie Christiansen.
1: Und du bist Diplomandin hier in der Akademie der Bildenden Künste. Dein Werk ist so eine Art Rutschbahn, würde ich jetzt sagen. Oder es sieht aus, als hätte jemand was über eine Treppe gegossen eher. Und du hast die Treppe entfernt danach.
0: Genau letzteres ist es. Also ich habe erst eine Treppe gebaut und dann eben Gips drüber fließen lassen und dann die Treppe entfernt.
1: Wieso hast du dich dafür entschieden, das zu machen als Diplomarbeit?
0: Ich habe schon viel vorher mit Gips gearbeitet und also mit geometrischen Formen, sowohl als auch mit dem Fließen von Gips gearbeitet, und irgendwie hat sich das so entwickelt. Es gab auch mal die Idee, eine große Menge Gips einfach so über die Treppen der Akademie fließen zu lassen und das so zu lassen, vor Ort einfach. Das ist aber leider nicht erlaubt worden oder ging gar kein Weg hin. Also ist irgendwie alles mit Fluchtwege und so, darf auf keinen Fall was drauf sein und irgendwie blockieren. Und dann kam eher so, okay, dann ohne Treppe, so der Gedanke.
1: Okay, danke schön.

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0: Guten Abend.
1: Guten Abend, Herr Wachtmeister.
0: Was habt ihr denn mit dem Baseballschläger vor?
1: Och, wir gehen zum Sport.
0: Sport? Was denn für ein Sport?
1: Na, Baseball natürlich. Dort hinten auf der Wiese.
0: Es ist bereits dunkel. Ist das nicht ein Problem?
1: Also, wenn man mit dem Bus fährt...
0: Ihr habt auch keinen Baseballhandschuh und keinen Ball mit euch, wie ich
1: das, sehe. Das hat alles die andere Mannschaft. Ja, die andere Mannschaft.

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0: 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Schwenkung.
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0: Wir hatten auf Überraschung. Kein Warten. Sehnsucht nach Härte. Fallen und das darauf folgende Schmerzen der Betrachten der Berührung. Das Spüren zweier Materialien. Körper und Fest. Verformung. Aufprall. Werk. Stärke. Regen verzogen, schützendes Grau wie aufgehoben. Warmes Licht trifft mich. Härter als sonst. Weich wie Herbst. Gedankenrichtung verschoben. Geräusche weiter entfernt. Wie im Herbst, zensiert, weich, nur immer wieder ein kleines

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0: Und in der ersten Hälfte des 19. Jahrhunderts war das noch, hat man immer begonnen, nicht nach der Natur zu zeichnen oder zu malen, sondern nach dem antiken, erst nach dem Runden, so hat man das genannt, und dann später hat man erst nach Naturvorlagen. Der Akademiegarten war zum Beispiel auch eine Vorlagensammlung, da gab es das Alpinum. Also da, wo jetzt der Bach plätschert, war ein Alpinum und da konnte man die Pflanzen zeichnen. Und
1: Tiere gab es auch, oder?
0: Tiere gab es auch, genau. Es gab dann besonders, weil eben man kam von diesem antiken Ideal der Kunst dann immer mehr ab und ging weiter zum realistischen Kunstbegriff. Und in dem Zusammenhang hat man dann auch noch 1896, glaube ich, war das, die Tiermalschule gegründet im Garten, da wo jetzt das Haus für die Gastprofessoren ist, da war die Tiermalschule und auf der anderen Seite vom Garten waren Ställe, wo die Tiere gewohnt haben.
2: Und was für Tiere?
0: Kühe auf jeden Fall. Ich habe jetzt also von den bildhaften Quellen, die ich da kenne, haben die Kühe dann in das Atelier im Glashaus gebracht und da gibt es Fotos davon. Darüber hinaus weiß ich nur, dass es noch bis in die 60er Jahre in der Akademie einen Esel gab. Und da gibt es einen Zeitungsartikel in der Registratur dazu, der Esel der Akademie. Aber was noch für wie viel mehr Kühe, weiß ich nicht. Im Sommer war man dann auf dem Land und hat dort nach dem Vorbild der Natur gearbeitet. Und im Winter hat man da in dem Atelier gearbeitet.
3: Esel habe ich ja auch schon ein paar Mal.
0: Jetzt Esel?
3: Es gibt so einen alten Mann, der hat einen Esel. Der kommt ein paar Monate hier mal rein.
0: Nachts. Wirklich?
4: Let's see where we go. We can't go this way, so go inside and hide. Okay. To be safe here. Is there anything? I hope there's nothing in here. But no, I guess not. There's nothing in here. Now I'm going. Oh, I see a thingy. I see a thingy. Okay. What is that? What are you? It's a person. It's a person. And what do you do? What is that? Hey, refrigerator. Push against the wall. Oh, why did that light scare me? It was beautiful, but like, not what I expected. Okay, let's see what we got. Yeah, there you go. What is that? What is that? Maybe I can grab this box here. Let's see. Open it. Is there something in here? Chickens? I would not have thought of that. Okay, pick them up. Uh-huh. So I suck the little chickadees up. Okay, that is absolutely terrible. A little bit more. This is not what I expected, but yeah, I think that's good. Let's try that again. Okay. All right, I see one right up there. I should take this off. Let's see what we got. What is that? What is that? Seriously? Jeez. Mice? Ugh, that is disgusting. Why are there so many dead animals? Ugh, I'm gonna throw up.

0: blockiert sonst die Tür später.
1: Ja, mein Name ist Justin Urbach. Ich bin in der Klasse Rehm, stelle oben auf der Galerie aus und habe einen schwarzen Raum gemacht, in dem man sozusagen einen Prozess sieht. Fotografien aufgehängt, schwebend im Raum. Man kann sich entlang dieser Fotografien entlang bewegen und findet immer wieder neue Sachen und kann sich sozusagen diesen Prozess anschauen.
2: Okay, danke schön.

Sicherheitspersonal war sicherlich jetzt vielleicht mehr, das waren etwa 25 Menschen, aber so viele Tausende, die da sind, ist es dann auch wieder nicht viel. Und Sie haben aber in einem Punkt schon recht, dass die überfordert sind, insofern, weil das eine ganz besondere Situation ist bei uns in der Akademie. Die Herrschaften haben ja keine Ahnung von bildender Kunst, können sich auch vielleicht nicht unbedingt identifizieren und auch nicht unterscheiden, was jetzt eigentlich möglich ist, wo man ein Auge zudrücken kann oder wo man streng nach der Hausordnung gehen sollte. Das ist natürlich ihre Aufgabe und es fehlt tatsächlich am richtigen Coaching zuvor, dass man die Zeit hat, die Leute zu briefen und eigentlich so anzuweisen, dass es ein friedvolles Zusammenarbeiten gibt. Aber Sie müssen sich vorstellen, dass, also ich denke jetzt gerade wieder an den dritten Feuerwehralarm, wo der Kommandant sagte, wenn ich das vierte Mal kommen muss, dann mit einer Hundertschaft Polizei. Und dann haben sie Probleme und haben den Sicherheitsdienst gedroht. Ich meine, das hätte niemandem etwas genützt, weder der Feuerwehr, der Polizei, noch schon gar nicht uns. Und also das mag man sich gar nicht vorstellen.

0: Fazit! Fazit! Das war die Kunststoffwerkstatt. Das war die Kunststoffwerkstatt.
1: Das war super geil, es wird noch mega geil, ist noch nicht fertig. Geh noch nicht heim, Renan.
0: Schlager!
2: Willst du erst irgendwas wissen?
3: Also ich finde, wir sollten erstmal, du hast hier so einen Film gedreht.
2: Das ist nur ein Loop von jemandem, der läuft. Ist auf mehreren Ebenen in der Installation wichtig, weil ich viel mit Video arbeite und ich wollte jetzt nicht nur Malerei und Papierarbeiten haben. Ich wollte auch irgendwie Video mit reinbringen, aber ein bisschen subtiler. Und deswegen dachte ich mir, wenn einer über den Teppich läuft, Richtung Wand, hat das schon ein komisches Gefühl.
3: Obwohl er ja eigentlich gerade so einen Steinweg entlang geht. Ne?
2: Genau, also die Schritte finde ich auch ganz wichtig eigentlich in dem Raum hier.
3: So der Weg, ist es so ein Weg für dich auch?
2: Wahrscheinlich unbewusst. Also ich habe mir jetzt nicht gedacht, ich will jetzt so einen Weg zeigen oder so. Es spielt bestimmt unbewusst immer eine Rolle, dass man natürlich jetzt auch aufbricht.
3: Also ist letztendlich vor allem wichtig eben für deine Hauptarbeit, deine Werke, die an der Wand hängen, ne, führen sozusagen hin zu dieser Hauptarbeit?
2: Ja, soweit hätte ich das jetzt gar nicht gedacht. Also dass das einfach nur eine Bewegung, würde ich sagen. Also dass etwas in Bewegung bleibt. Das war mir eigentlich eher wichtig.
3: Ja, Bewegung, Fluss. Deine Werke sehen auch ein bisschen aus, wie als wären sie im Fluss. Wie als hättest du, das ist Malerei. Du sieht aus, als hättest du, nachdem du fertig warst, die Bilder auf einen Tisch gelegt und dann hattet ihr den ganzen Abend feuchtfröhlich getrunken, sind stetig Wasserspritzer auf die Farbe gekommen und dadurch hat sich das Bild verformt. Ne?
2: Ja, das ist eine viel schönere Geschichte als die tatsächliche, die übernehme ich vielleicht. Nee, die tatsächliche Geschichte, da sind eigentlich Porträts, das soll so ein bisschen an so eine merkwürdige Ahnengalerie erinnern. Und die Figuren, da habe ich mich orientiert an merkwürdigen Silhouetten, also ungewöhnlichen Silhouetten. Das ist zum Beispiel hier mal der Elefantenmensch oder hinter dir ist Stephen Hawking. Und habe diese Figuren, diese Silhouetten auf dem Scanner mit Stoff gelegt. Die Gesichter sind immer diese weißen, sind immer Wattebäuschen, dunkle Decke drüber und dann eingescannt. Und dann habe ich es auf 16 DIN A4 Blättern ausgedruckt, die zusammenmontiert und dann habe ich die Tinte mit Wasser angelöst und damit gemalt. Also die Figur, die du siehst, beziehungsweise diese Sachen, das ist alles mit angelöster Tinte, die eh schon auf dem Druck ist, dann gemalt, ja.
3: Aber es ist toll, ne? Gerade an den Rändern diese Wasserspritze oder entstehen da richtige kleine Gebirge und so.
2: Total,
3: ne?
2: Also es sieht eher aus wie so eine chemische Reaktion, also oder irgendwas Chemisches. Und das fand ich auch ganz interessant, weil ganz viele natürlich im ersten Moment denkt man Aquarell. Ist ja auch natürlich mit Wasser gemacht, aber es ist natürlich kein typisches Aquarell. Und dann stehen die Leute da und schauen natürlich, nee, ist kein Aquarell. Und das fand ich immer ganz schön.
3: Hat auch was von diesem Moment, wenn es immer heißt, dieser Film löst sich in 3 Sekunden selbst auf und dann siehst du, wie dieses Zelluloid so verbrennt. So
2: stimmt, ja. Stimmt, weil du...
3: Ist auch immer in so runden... Blubbern die
2: ja,
3: dann
2: es ist ja, es ist ja, sind, man sieht ja Figuren, aber es ist ja schon viel auch abstrahiert. Also. Und wie du sagst, das ist ganz interessant, so kurz vor der Auflösung, wenn dann noch irgendwas Merkwürdiges passiert mit dem Bild.
3: Mhm. Ah, Text ist auch dabei. Ah,
2: ich habe ein Buch gemacht, das habe ich selber gedruckt mit der Riso. Mhm. Da geht es grob um Existenz. Da habe ich mit Wissenschaftlern auch ein bisschen zusammengearbeitet, habe aber die Verknüpfungen und Rollen von verschiedenen Existenzen, was passiert, wenn man die vertauscht, eher künstlerisch aufbereitet und auch Texte gemacht. Die habe ich durch den Textgenerator gejagt. Bin kein Schriftsteller, ja, jetzt will ich auch gar nicht, will da nicht mich da auch noch einmischen und habe mich da dem Schreibstil entzogen, indem ich da einfach meinen Text durch Textgeneratoren gewürfelt habe. Und da kommen dann merkwürdige Texte raus. Und da gab es heute eine Lesung um 16 Uhr, die Sandra Schwittau hat aus dem Buch gelesen, ist Synchronsprecherin, und wenn du dann diesen mit Computer verfremdeten Text natürlich nochmal so richtig professionell und menschlich liest, wird es nochmal ein bisschen merkwürdiger. Und die waren hier drin, die ganzen Bücher, die ganze Auflage. Die sind heute alle verkauft worden und deswegen sieht man jetzt nur noch die drunterliegenden Notizen, die sozusagen dem Buch vorausgehen.
3: Hatte sein Hund auch eine wichtige Aufgabe bei der Erstellung des Diploms?
2: Immer. der Hund hat bei allem eine wichtige Aufgabe. Also natürlich auch bei, so, bei dem Buch, wo ich mir Gedanken mache über Existenzen und Verknüpfungen. Es ist ja ein anderes Wesen, es ist auch jetzt da. Also der Hund ist schon immer eine wichtige Quelle für mich.
3: Manchmal denke ich auch, dass so Schutzengel, die einen begleiten, dann auch gerne so in so tierische Begleiter reingehen, um dich besser zu beschützen zu können.
2: Total, ja. Also man könnte dann auch Therapiehund sagen. Nee, also es ist schon so eine Bindung da. Ich wüsste jetzt gar nicht, wie meine Arbeit ohne den Hund wäre. Wäre vielleicht anders. Kann man jetzt natürlich nicht sagen.
3: Okay, danke schön.
2: Ja, vielen Dank. Ja,
3: den Namen hast du schon genannt?
2: Nee, habe ich noch nicht. Gülbin Ünlü ist mein Name.
3: Aus der Klasse Ölen.
2: Ganz genau.

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0: So, neben uns steht gleich der nächste Artist. Hallo, Sherlock Holmes, du wirst jetzt gleich auftreten bei uns.
1: Ja, auf jeden. Also wenn Leute zuhören, die auf den richtigen Rap-Shit stehen, den authentischen Hip-Hop, der leider so ein bisschen verloren gegangen ist über die letzten Jahre, dann hört jetzt zu, weil jetzt kommt echt gute Musik, die euch ein gutes Gefühl gibt und die euch glücklich macht.
0: Super. Wenn du gerade da bist, so, du hast so eine Geschichte, wie bist du auf deine Songs gekommen? Hat das was mit deinem Job zu tun? Ich habe gehört, das war ganz schrecklich.
1: Also meine Musik ist eigentlich im Endeffekt, weil ich Hip-Hop für eine Sache sehe, mit dem man sich selbst ausdrücken kann, finde ich, dass Hip-Hop authentisch sein soll. Und es geht in den ganzen Tracks um mein Leben. Also es sind meine letzten Jahre, meine Erfahrungen, meine guten Sachen, meine schlechten Sachen, das Up and Down vom Leben einfach. Und jeder, der das hört, der kann einfach so ein bisschen was für sich mitnehmen und vielleicht irgendwie entweder was Gutes rausziehen oder einfach ein gutes Gefühl davon bekommen.
0: Okay, super. Wir sind gespannt. Sherlock Holmes wird jetzt gleich im Akademie-Radio auftreten. Leute sitzen schon hier rum. Ja, man schaut gemütlich über die Wiese. Sehr gut. Martin packt jetzt sein Equipment zusammen. Der Teppich liegt auch schon auf der Bühne. Seit heute eine Festinstallation im Programm. Ja, was gibt es noch zu erzählen? Wenn ihr uns besuchen wollt, wir sitzen im Garten der Akademie der Bildenden Künste unter einem Baum. Da gibt es eine Bar, kühle Getränke. Und das Publikum versammelt sich jetzt langsam auf der Wiese. Leute schauen noch durch die Gegend. Ein paar wissen, glaube ich, noch gar nicht, dass hier gleich Musik stattfinden wird. Aber sie werden es gleich erleben. Ihr hört das Akademie-Radio aus dem Garten der Kunstakademie in München. Hier ein paar atmosphärische Impressionen.
2: Mit Tomate. Und das ist ohne Tomate.
0: So, Sherlock Holmes hat sich jetzt auf der Bühne aufgebaut. Seine Homies laufen durch die Gegend. Es steht auch jemand anderes neben ihm. Nachher wird bekannt gegeben, wer der Artist ist. Es sind sogar drei Leute. Ja, ein vierter überlegt noch, ob er auch noch auf die Bühne kommt. Es ist aber nicht sicher. Nein, er bleibt am Rand stehen. Es gibt eine Diskussion. Wir haben zwei Mikrofone. Das heißt, es können auf jeden Fall zwei der Artists gleichzeitig performen. Auf der Wiese sitzen immer mehr Menschen. Es kommen neue Leute dazu. So, jetzt wird sich nochmal an der Wasserflasche bedient. Ja, der Tag war lang, der Mann ist durstig. Also jetzt kommt eine Frau von hinten an, sie möchte etwas wissen. Hat es was mit der Bühne zu tun? Sie ruft freundlich etwas zu. Ah, es gibt eine Umarmung, man kennt sich von früher. So, der erste Sound läuft. Ah ja, da kommt es.
3: Es wird lauter. Ich glaube, so ist laut genug, oder?
4: Ja, ja. Mic check on 3.
3: Ja, ja. Hört ihr mich? Ja. Yeah. Kann mich gut verstehen. Vielleicht ein bisschen leiser. Ein bisschen leiser. Ja, yeah, ja. Yeah. Mic check. Ein bisschen so. Warte. Ja, ja. Los. Halt es mal nicht zu. Ja, ja, ja.
0: Kann schon reinschauen. Ist der Soundcheck?
3: Ja, ja, ja. Okay. 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Okay, ist gut, man. Legen wir los.
5: Ja.
3: Wer Bock auf ein bisschen Live-Musik? Es ist noch ein bisschen zu leise. Seid ihr schon? Ey, es ist Montag, man. Wir sind nicht in der Arbeit. Yeah. Yeah. Wir steigen ein mit dem Freestyle. Das ist Jericho. Ich bin Sherlock Holmes. Yeah. Hey, hey, yeah. Okay. Yeah.

0: Ja.
1: Heißt, bitte steig mit ein, er sucht im Cypher-Kreis eben nach einem weiteren Reim.
0: Ah. Auf jeden Fall will ich dabei sein, fallen, also steigen wir mit Style in der Cypher ein, what? Im Radio, Parts und so, machen einfach so am Montagabend wieder Party in dem Barrio, yo, in der Akademie.

0: kein Applaus? Nein, das glaub ich nicht. Jerry, ja, kick es raus und ich.
1: Yeah. Kick es raus und ich.
0: Yeah.
1: Und ich rauch nur Split, ja. Yeah.

0: Gefühl, also fuck up.
1: Jo, Kunstakademie, schön, was dass geht? Ihr da seid. Radio, hallo Radio. Sherlock Holmes, Jericho, heißt Raw Finesse, das war Freestyle.
0: Peace.

Du wachst mit diesem knackenden Klopfen in deinem Herzen auf und du weißt, dass irgendwas nicht so richtig rund geht. Du wachst mit diesem knackenden Schmerz im Herzen auf und du weißt, dass irgendwas nicht so richtig rund geht. Und allen auch Nahaufnahme sieht in Wirklichkeit aus wie Schafseier, verstehst du? Von den Schafböcken, die Eier, genau sehen die auch so aus, wenn man sie abschneidet und in Scheiben teilt. Die kann man sehr gut in einer leichten Panade aus Mehl und Ei zubereiten und soll die Manneskraft des Bräutigams stärken. Und viele Leute, die schon zum 10. Mal Bräutigam waren, ohne jemals geheiratet zu haben, bedienen sich dieses Aberglaubens auch.

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0: So, mittlerweile ist ein Mädchen dazu.
1: Es gab so eine wunderbare englische Fernsehserie, die so dumm war, dass man wirklich im wörtlichen Sinne lachen musste. Die ist Xenia, glaube ich, mit einem ansehnlichen Busen und einem ganz hässlichen schwarzen Lederdings, wo man sie nicht mal in das Vorzimmer des Scheidungsanwalts hätte mitnehmen können.

grün dazu. Sie hat den Aal geschnitten. Der Mann packt jetzt die Reste des Aals aus. Geil.

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0: Klassenzimmer ist geschlossen. Es handelt sich anscheinend um einen Film. Einlass in Filmstadt zu jeder vollen Stunde. Und man hört elektronische Tanzmusik. Was ist das für ein Diplom?
1: Es ist ein Film, der durchaus auch einen gehörigen Anteil elektronische Tanzmusik innehat.
0: Und was ist deine Idee hinter diesem technoiden Film?
1: Das ist eine wilde Mischung, eine Genre-Mischung aus verschiedensten Angelegenheiten. Es geht eigentlich um Bayern, ein dystopischer Moment in Bayern. Ein relativ schwarzer, düsterer Film und ich habe es gepaart mit der elektronischen Tanzkultur. Es ist vermengt.
0: Was ist jetzt gerade mit der elektronischen Tanzmusik? Du hast gesagt, du hast da gearbeitet. Was reizt dich daran, so daraus Kunst auch zu machen?
1: Also ich finde, elektronische Tanzmusik ist ein sehr interessantes und wichtiges Thema in unserer Gesellschaft. Nicht nur ausschließlich, was Jugendkultur angeht, sondern auch was Zeitgeschichte angeht. Und es interessiert mich auf viele verschiedenste Arten und Weisen. Also es gibt ganz, ganz viele Sachen, die mit elektronischer Tanzmusik einhergeht. Das ist zum Beispiel auch Religiosität und Glaube. Das ist so.
0: Ach, deswegen die bayerische Dystopie.
1: Ganz genau. Also die Religion oder Religiosität lässt sich damit zum Beispiel super verbinden. Da lässt sich eine Brücke dazu schlagen. Und
0: inwiefern wegen diesem, gibt es so ein religiöses Gefühl, wenn du tanzt, oder?
1: Ja, das ist zum Beispiel ein Aspekt. Also es geht darum, also diese Gemeinschaftlichkeit. Bei elektronischer Musik spielen ja auch Drogen schnell eine Rolle, die diese Gemeinschaftlichkeit noch auf eine ganz andere.
0: Ja, und viele Leute behaupten auch, die ersten Christen wären immer auf Schwammeln gewesen. Tatsächlich.
1: Ja. Weiß ich nicht, ob das stimmt, aber vorstellen kann ich es mir. Und das ist natürlich auch einer der Ansatzpunkte, mit denen man in diesem Bereich arbeiten kann. Und es geht natürlich auch um die Frage von Ersatzreligion oder generell, was ist Religion?
0: Liebe.
1: In Verhältnissen steht das. Ja, Liebe ist in dem Fall jetzt gar nicht so mein Thema. Aber die Gemeinschaftlichkeit, der Glaube an Gott, die Frage nach Gott, die Frage nach Symbolen und Götzen oder solchen Geschichten ist auch sehr, sehr spannend. Zum Beispiel die Frage nach Gemeinschaft, habe ich glaube ich schon gesagt, weiß nicht. Aber diese Aspekte, die eben auch die Tanzmusik mit sich bringen, interessieren mich stark.
0: Ja, was bleibt mir noch zu sagen? Ah ja, wer bist du eigentlich?
1: Ich bin Felix Kröß aus der Klasse Huber. Jetzt der Film dann zu Ende.
2: Atem ist Leben. Junge Sehnsucht nach dem Tode. Nostalgische Sucht nach lieblosem Seitensprung. Vermeintliches Durchbrechen. Ein hoher Preis für Zivilisation. Kontaminiert von Abhängigkeit. Der Mann liebt rational. Die Frau liebt emotional. Tod dem Leben und seine Energie ist konsequente Streiche. Ist inkonsequente Romantik. Leben im Vergangenen, Thoraxparalyse, Sucht nach hohem Atem. Harmonie naturresonant. Prepare for practice and study in earnest. Fuck the mother, kill the father. Ausgepresste Augen. 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

0: Gasthaus zum Geist am frühen Morgen. Nur vereinzelt saßen ein paar Gäste mürrisch vor ihrem Café. Dort nahmst du diesmal gar nichts ein und wurdest trotzdem viele deiner Schriften und Bilder los. Zumindest warst du keinen Gendarmen begegnet. Die waren vorher schon da gewesen, um einen betrunkenen Wanderburschen vom Mastkrug loszueisen. Dann gingst du notgedrungen zu einem der Klöster, um nach einem Frühstück zu fragen. Städtische Schutzpolizei Straubing, den 7. Juli 1936. Betreff Volk Josef.
1: Am 7. Juli 1936 um 7.20 Uhr wurde Volk aufgrund der oben angeführten Entschließung des Staates des Inneren im Krankenhaus des Klosters Atzelburg, hier Atzelburger Straße 2, wo er um ein Frühstück vorgesprochen und auch erhalten hatte, festgenommen und auf Wache vorgeführt. Er ist im Besitze eines Arbeitsbuches, ausgestellt vom Arbeitsamt München am 12.03.1936 unter Nummer 306171186. Inhaltlich dessen er zuletzt in der Zeit vom 24.04.
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1: Super Song. Jetzt spielen wir am besten noch einen Kopf zu. Ich glaube schon.

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1: Sehr gut. Ich hoffe, das Bier schmeckt gut. Vielen Dank, Raphael Valguni am Piano, zu Ihren Diensten. Als nächstes Lied muss ich auf meine Liste schauen. Wir können noch. Wir können noch mal Wasserpfützen in den Fallen spielen. Oder? Dann spielen wir noch mal das Lied, was wir vorhin sehr erfolgreich drüben in der Ecke gespielt haben. Ein Lied über Verwechslungsgefahren im Allgemeinen. Rossäpfel sind keine Feigen. Mit Mikrofon auch, oder was? Okay, mit Mikrofon.
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0: Geschichte in Griechenland.
1: Sag mal, was hören wir denn da gerade?
2: Raffi und Franz im Garten. Sie spielen uns Volkslieder, die sie aus dem späten 19. Jahrhundert und dem frühen 20. Jahrhundert hier in die Moderne übertragen. Françoise singt, schreit manchmal auch. Und Raffi spielt virtuos am Klavier.
3: Hat der Philosophie getaucht?

0: That was it.
1: Ein letzter Song, welcher ist super Song?
2: Stahlarbeiter, nicht zu nehmen.
1: Wenn ich mit dem Mikrofon ab und mit her.
0: Yes, yes, okay. Dankeschön. Und es ist auch schon wieder Zeit für uns zu gehen. Ein letztes Lied nur für dich. Alter, das wird's doch nicht.
3: Jetzt ist es.

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0: Nur für dich. Wir sagen auf Wiedersehen. Vielen Dank für eure Anwesenheit und für das ein oder andere Ohr, das uns zugehört hat. Einen schönen Abend noch. Wir sind Raphael und Franz und wir machen Musik für dich.
1: Hallo, ihr habt gerade Musik gespielt. Könnt ihr ein bisschen was dazu sagen? Könnt ihr euch vorstellen und sagen, vielleicht auch aus welcher Klasse ihr seid, weil wir das so ein bisschen dokumentieren für das Radio?
2: Ja, wir sind Raphael und Franz und wir machen Musik für dich. Und wir sind beide aus der Bustamante-Klasse. Ich schon abgeschlossen, Raphael ist noch dort. Und wir machen Musik seit vier Jahren. Mit Pausen.
1: Was ist die Düstermont-Klasse?
2: Das war eine Malereiklasse, die ist jetzt Pumhösel. Kennst du?
1: Nee, aber ist Pumhösel auch noch Malerei?
2: Keine Ahnung, da bin ich ja nicht mehr. Ich war nur beim Düstermont.
3: Grafik.
2: Grafik.
3: Grafik und Malerei. Und
1: so. So alles im Wandel. Eure Musik spielt so auf alte europäische Kulturkreise an. Für mich klang es so ein bisschen auch jiddisch.
2: Ja, wir haben halt den einen jiddischen Song gespielt, das Margaritenlied da.
3: Ein jiddisches Liebeslied, als ich 5 Jahre alt war, meine Eltern gespielt haben. Und das haben wir wieder ausgegraben, weil es eine gute Ergänzung ist zu den sonst bisher eher Schlager- und Volkslied-lastigeren Songs aus den 20ern, 30ern.
1: Hat mich schwer so an, ich musste gleich an die Bücher von Josef Roth denken. So, der hat da dieses Buch Juden auf Wanderschaft mal geschrieben.
2: Kenne ich nicht.
1: Also sein Thema sind immer die Ostjuden. Er wurde auch selber in Galizien geboren. Ne?
2: Ah, okay. Ich habe leider nicht viel Ahnung von der Kultur der galizischen Juden. Ich weiß, also man befasst sich ja mit dem Judentum, wenn man hier in Deutschland ist, auf jeden Fall. So oder so. Und
1: wenig mit dem Ostjudentum. Ne? Also die Kultur, die Nazi-Deutschland vernichtet hat, mit der beschäftigen wir uns ja schon sehr wenig. Wer weiß denn was über die Juden aus Galizien und aus Weißrussland? Wir wissen sehr viel über den Staat Israel. Ne?
2: Aber diese Kletzmer-Musik, wo ist die her? Das ist die Frage jetzt, die ich gerade an dich stelle. Ist die aus dem Ostjudentum oder so ein Zeug?
1: Das weiß ich leider auch nicht.
2: Ja. Ja, und dieses jiddische Lied, also ich weiß nicht mehr.
3: Wir verwenden die Musik vielleicht eher wie so ein Schlaglicht, das dann kombiniert wird mit einem anderen Song. Und man geht vielleicht in beiden Liedern emotional mit, obwohl ein Song aus unserer aktuellen Denke raus vielleicht gar nicht geht. Und der andere Song, da sagt man, yeah, da bin ich irgendwie on the right side. Und wir versuchen, die Leute eigentlich so da in beides so reinzuziehen emotional. Es gibt auch viele Songs, die schon sehr sarkastisch sind, würde man sagen, die dann stark Beat haben oder mitreißen.
1: Ja, erinnert einen schon eher an Wien als an München.
2: Das wurde uns auch öfters gesagt, Kreisler und so, die ganzen Leute. Was total cool ist, weil die Wiener haben einen saugeilen Humor, wie ich empfunden habe. So. Und das freut, das adelt einen ein wenig. Das heißt ja auch, je südlicher man geht, desto lustiger sind die Menschen. Finde ich gut. Und was ich noch sagen musste, so zu dem ganzen, also wir haben ja viele Volkslieder und Schlager, wie gesagt, so aus dem deutschen und deutschsprachigen Raum, so ein bisschen ironisch immer so aufgetragen am Anfang. Und da passt das Jiddische voll gut dazu, um auch so die ganze Kultur, die hier stattgefunden hat, irgendwie wiederzugeben auch. Und auch wenn es dann seltsam rüberkommt, finde ich das immer sehr wertvoll.
1: Wo ist da euer künstlerischer Anspruch, also so was Neues zu kreieren aus dem Alten, was man da so da findet? Ne?
3: In dem Fall immer weniger vorhanden, würde ich sagen. Wir singen die Lieder eher jetzt ein bisschen auf. Vielleicht ernsthafter, nicht mehr so übersteigert, authentischer, und es geht eher um das gesamte Konzert. Es ist vielleicht heute hier in der Stimmung im Garten nicht so einfach gewesen, rüberzubringen
2: für uns.
1: Also das heißt, ihr wollt es sehr, sehr ernsthaft eigentlich sehen, ne? Ja, das Lustige. Ja, beides.
2: Wir wollen es so ernsthaft rüberbringen, dass es halt nicht mehr ganz klar ist, ob es lustig ist. So, dass du ein bisschen... Wir hatten es am Anfang manchmal, dass die Leute echt nicht verstört waren, aber so ein bisschen gestört waren an manchen Texten, dass sie dachten, wir wären irgendwie so rechtsradikale, neulibertäre Idioten. Und das hat uns dann schon auch gut gefallen. Aber ja, genau. Je ernster es wird, desto weniger weiß man, was Sache ist. Und dann gibt es, finde ich, mehr Reibung auch.
1: Also die Verwirrung in der Kunst ist euch auf jeden Fall gelungen. Könnt ihr noch was zu euren Instrumenten sagen? Ne? Also ihr habt auf jeden Fall ein Klavier, aber ihr habt ja auch mehrere kleine Klaviere mit zu Schläuchen. Was ist denn das hier?
3: Ja, Melodika. Wir hatten heute einen kleinen Stromausfall, sind dann auf die Melodika umgeswitcht. Also sehr praktisch gewesen.
1: Wie hört sich das an? Kann ich das mal hören? Das ist jetzt ein Schlauch, da bläst du jetzt rein, ne? Das ist ja schön, das ist, klingt sehr südlich.
3: Ja.
1: So, das ist immer so ein tragischer Humor auch, ne?
3: Tragischer Humor.
1: Tragischer Humor.
3: Naja, es gibt das neue jiddische Lied, ist auch weniger, ja, es ist so der Quotensong zum Beispiel, ne? So eine Rechtfertigung.
2: Keine Rechtfertigung.
3: Damit arbeiten wir in diesem Fall. Also schon auch auf Provokation ausgelegt und vielleicht auch mehr auf die Zuhörer, die hier leben. Ich habe mal einen Song, den wir heute nicht gespielt haben, Armer schwarzer Fahrer, hat eine Überfahrt aus Afrika nach Toulouse gemacht. Es wird hier immer sehr schwierig aufgefasst, wenn es nicht gut im Gesamtkonzert positioniert ist. Das habe ich mal in Tunesien gespielt, vor nur Schwarzen, und die fanden es halt richtig krass witzig. Und sowas ist für uns vielleicht interessant, auch zu merken, wie reagieren Leute. Das ist auch so ein Versuch, zu schauen, was findet das Publikum dann irgendwie daneben. Oder,
1: ja. Ja, da sind wir schon bei Modewörtern. Jetzt gibt es dieses neue Modewort postfaktisches Zeitalter, ne? Als ob es nicht schon immer postfaktisch gewesen wäre. Und da kommen wir jetzt dann zur Political Correctness, ne? Die ja ganz hoch geschrieben wird. Und aber gleichzeitig hat sie uns ja in den Untergang geführt.
2: Aber die wird ja auch stark bekämpft, die politische Correctness. So, wenn du, also auch in der Kultur, so South Park oder so ein Zeug, wenn man das ja ziemlich hart bekämpft. Man wird ja auch immer drauf gezeigt, wie gefährlich die auch ist, wenn du deine Wörter unterdrückst, so ungefähr. Also ist klar, man kann beleidigen und kränken, das ist auf jeden Fall immer dabei, aber wenn man sich so ausdrückt, wie man sich fühlt oder so, was wieder postfaktisch sein sollte, so, das Gefühl ist so wichtig, man sollte da erstmals nichts falsch dran sein, aber man darf sich dann halt nicht, auch nicht dem Diskurs dann verwehren. Wenn man bloß etwas fühlt, heißt es nicht, dass es gleich so ist, wie es ist. Es ist bloß dein scheiß Gefühl. Das kannst du ausdrücken, finde ich super. Finde ich auch super, wenn wir das machen. Aber ich finde es auch super, wenn dann Leute sagen, hey, yo, Vorsicht. Das ist ein bisschen seltsam. Und dann kann man wieder drüber nachdenken. Und dann kann sich auch das Gefühl wieder verändern.
1: Ja, also Political Correctness führt ja auch dazu, dass wir nicht nachdenken müssen, weil alles so in diesen Bahnen funktioniert und so, ne? Und es ist dann auch schwierig, sich aber dann selbstkritisch zu hinterfragen, wenn man sich nur in vorgelenkten Bahnen begibt, ne? Oder?
2: Kann sein, ich kenne nicht so viele Leute, die wirklich politisch korrekt sind.
3: Also Political Correctness ist jedenfalls ein Thema für uns vielleicht, mit dem wir uns befassen. Hingegen postfaktisch interessiert mich gar nicht, ne? Wenn man so direkt im Radio sein darf. Es hat jetzt noch keinen Eingang in unsere Projekte gefunden.
1: Wo kann man euch denn hören? Kann man euch irgendwo hören und finden?
2: Im Internet oder was?
1: Ja, oder habt ihr eine Postadresse oder so?
2: Nee, du kannst auf Facebook gehen und Raphael und Franz machen Musik für dich eingeben. Schön mit Space zwischen den Wörtern. Da haben wir dann so eine Seite, die relativ gut aktualisiert wird. Für heute habe ich nichts drauf geschrieben, weil es so chaotisch war, hierher zu kommen. Also die Organisation war so mit der Uhrzeit und allem ziemlich chaotisch. Ja. Aber da kann man schon, also wenn wir gut planen, steht das dann meistens eine Woche vorher drauf, wo wir hinkommen. Und da kann man uns auch einschreiben. Ja.
1: Also danke an Raphael und Franz hier im Akademieradio, www.akademieradio.de aus der Kunstakademie München. Ja, da verschwinden sie auch schon wieder im Nebel. Wir drehen uns jetzt um, schalten jetzt in den launchigen Garten. Weniger Sinn, mehr Gefühl.

0: Guten Tag, Ausweiskontrolle.
1: Habe ich etwas gemacht?
0: Das ist reine Routine. Aber sagen Sie, warum sind Ihre Pupillen so auffallend weit geöffnet?
1: In der Dunkelheit ist das doch normal. Und es ist bereits 23 Uhr.
0: Aber wir stehen unter einer Laterne. Und in dem Licht werden die Pupillen normalerweise wieder kleiner. Warum?
1: Ich komme gerade vom Augenarzt. Noch einen schönen Abend.

0: Also neben mir steht Katrin Savolidi, ich bin Eileen Neuhofer, zusammen sind wir New Elf. Wir sind ein Künstlerkollektiv und der Titel unserer Arbeit ist die Superposition,
1: Transforming Future, Creating Past.
2: Was sieht man denn hier?
3: Also das ist eine Installation, ein Teppich, auf dem zwei Stühle platziert sind und das Ganze eine Räumlichkeit darstellt, auf der jegliche Formen von Vorstellungen rein interpretiert werden können und
0: auch sollen, genau.
2: Aber ihr arbeitet jetzt mit ganz speziellen Motiven. Da sind ganz viele Insekten zum Beispiel in Glas eingefasst.
3: Genau, ja, das sind Elemente, die wir zusammengebracht haben, die jeder für sich schon also Eileen für sich in ihrer individuellen Arbeit und ich auch in meiner Arbeit bereits aufgegriffen haben. Und da gibt es quasi eine Schnittstelle, wo es darum geht, Objekte zu entschärfen und sie dadurch, dass es quasi eingegossen ist in Epoxidharz, sie zu beobachten, also von allen Seiten letztendlich.
2: Haben die Objekte auch was miteinander zu tun? Also jetzt zum Beispiel die Insekten und die Kaffeemaschine, dieser Pressvorgang, den man da vielleicht benutzt bei der Espressomaschine?
0: Das ist eigentlich eher ein Cockpit. Und
2: Die Espressomaschine ist ein Cockpit?
0: Ja, also das alles hier. Und der Kristall ist der Treibstoff.
2: Sozusagen, man sitzt dann auf dem Stuhl mit der Disco-Kugel und langt dann die Muscheln an und dann...
0: Ja, das ist eigentlich ein fliegender Teppich.
3: Ja, das ist ein Katapult letztendlich, der gewisse Dinge ermöglicht.
0: Und dazu wieder sind bei Elemente, der Superposition.
3: Genau, und dazu sind halt diese Elemente notwendig, um diese Ziele zu erreichen. Also es sind Elemente, die einen katapultieren in Örtlichkeiten, wo Raum und Zeit nicht existiert.
2: Danke, also viel Fantasie ist gefragt. Also es ist nicht nur interaktiv für den Zuschauer, ihr werdet auch selber dort was darstellen, was kann man da erwarten?
0: Das ist eine Überraschung und es wird sich jeden Tag ändern. Auch das Setting wird sich täglich ändern. Wir haben auch ganz viele Videos, die vielleicht nochmal Türen öffnen.
2: Okay, ihr hört, das Zeit ist relativ, vorbeikommen und überrascht sein.
3: Genau.

0: warum nicht? Ja, Mann. Ja, genau.
1: Malerei, wenn man so will. Wir sind alle auf uns gestellt und entwickeln uns selber. Und das ist dann, was dabei rauskommt.
2: Das ist ein Hauptraum und ein Nebenraum. Der Nebenraum ist komplett voller Bilder. Wie habt ihr es geschafft, die anzuordnen, ohne dass es ins Auge sticht?
1: Das war eine Diskussion. Also jeder hat seine Arbeit im Laufe des Jahres gemacht, hat zur Verfügung gestellt, hat zur Diskussion gestellt. Und dann wurde das Beste daraus ausgewählt. Und alle die Bilder, die nicht ausgewählt wurden, wurden in den Nebenraum gehängt.
2: Wie lange habt ihr gebraucht, den Nebenraum zu befüllen, sodass es auch passt und wo welches Bild hinkommt?
1: Das waren so zwei intensive Tage eigentlich. Und wir haben zum glücklicherweise das Baugerüst gehabt und haben oben angefangen.
2: Gab es da viele Diskussionen, wo welches Bild hängt?
1: Nein, es gab eigentlich keine Diskussion, weil die wurde nicht erlaubt. Es ging eigentlich darum, dass durch die Formate die Wand gefüllt wird und nicht welches Bild in welchem hängt. Deshalb sind inhaltliche Diskussionen über Bilder kam eigentlich gar nicht zustande.
2: Entstehen auf jeden Fall viele Assoziationen zwischen sehr vielen Bildern.
1: Das ist natürlich der Nebeneffekt. Ja.
2: Dankeschön, klasse.
1: Kneffel.

0: Hallo Jona, du hast in der Kunstakademie gerade dein Diplom gemacht und hast gerade Ausstellung. In welcher Klasse bist du denn?
1: In der Klasse Karin Kneffel.
0: Das scheint eine Klasse zu sein, die sich mit Malerei auseinandersetzt.
1: Größtenteils, genau. Also wir haben auch die Mascha, die einen Film gemacht hat, der in der Blackbox zu sehen ist. Der Steffen zeichnet viel, ich zeichne auch unter anderem. Aber es geht auf jeden Fall um Bilder.
0: Also bei deiner Arbeit ist auffällig, es sind 5 Werke.
1: Genau, und die 5 Werke und dann noch die Arbeit hier an der Wand. Die gehört auch dazu als eigenständige Arbeit.
0: Also zu den 5 Werken ist zu sagen, die sind jedes total unterschiedlich.
1: Mhm. Ja, das sind... Also die Arbeit ist im Prinzip meine Arbeit zum Diplom gewesen, auf die ich irgendwie auch so hingearbeitet habe. Und die einzelnen, die 5 Arbeiten an der Wand eben, die so unterschiedlich sind, das ist eine Auswahl aus dem letzten Jahr. Teilweise auch habe ich die schon bei der Jahresausstellung gezeigt, den Mann, der sich die Lampe genau anschaut zum Beispiel. Und ich wollte so ein paar Sachen eben rausgreifen, die auch thematisch irgendwie jetzt mit der Diplomarbeit zu tun haben, aber auch als Reihe irgendwie funktionieren, als eine Bildserie an einer Wand.
0: Was ist das da drüben? Das sieht aus wie ein Wald und da sind so Platten an die Bäume geklebt, oder?
1: Ja, das ist ein Ausschnitt. Also man muss dazu sagen, ich arbeite eigentlich grundsätzlich mit gefundenen Fotografien oder zumindest mit einer Art von Bild schon als Vorlage. Und das war ein Ausschnitt aus einer Fotografie. Und mich hat vor allem interessiert, dass diese leeren Posterwände irgendwie zwischen Wald und Wiese diese Grenze ausmachen und dass das Motiv des Bildes eigentlich ein leeres Blatt wieder wird. Also dass da dieser Wald und die Wiese eigentlich nur als Rahmen fungieren, um dieses eine oder diese 5 leeren Blätter in Szene zu setzen. Und dass dann irgendwie auch wie so eine Art Doppelung entsteht. Also dass die Arbeit, die im realen Raum als Bild an der Wand hängt, irgendwie nochmal auftaucht in ihrer Rechteckigkeit im Motiv.
0: Okay, danke schön.
1: Bitteschön.

0: Was wollt ihr uns zeigen?
1: Ja, also wir würden hier gerne rülpsen. Wir haben sogar extra eine Flasche Bier. Normalerweise sind wir sehr gut darin, aber gerade funktioniert es nicht so.
2: Ihr habt Lampenfieber.
1: Ja, einen Moment.
0: Gar kein Problem. Einfach ein bisschen entspannen. Vielleicht den Bauch noch massieren. Ja, das macht.
1: Es war ein leiser Rülpser. Immerhin.
0: Das war der Rülpser.
1: Ich kann nicht.
2: Das ist zu erbärmlich.
0: Nee. Schönen Dank, dass ihr da wart. Das ist uns immer wieder eine Bereicherung. Oh, oder kam noch einer?
1: Das geht leider nicht. Nee. Da müssen wir leider erst wieder trainieren. Und dann kommen wir zurück. Aber vielen Dank. So, es ist ein sehr schöner Raum. Ein schöner Teppich und sehr gemütlich ist es. Und wir wünschen einen schönen Abend. Allen Beteiligten, allen Zuhörern natürlich. Genießt die Ausstellung und bleibt bis nach 24 Uhr da und rebelliert gegen den Security-Dienst, weil das
2: eh alles Lappen sind. Lappen sind es.
1: Also das geht nicht hier, gell?

Ich glaube, ich probiere mal das andere, Mike. Das Kabel nervt. Was? War gut? Hat sich für mich so komisch angehört. Okay, egal. Also wenn es funktioniert, dann machen wir weiter. Yeah. Kennt ihr es auch manchmal? Ihr seid angepisst und ihr sagt einfach, Mann, fuck off, ich bin es leid, Mann. Ich hab keinen Bock mehr. Yeah. Ah, yeah.

0: Dankeschön. Yo. Okay, jetzt mache ich mal Platz für meinen Homie Jericho. Hau rein, Digga.
1: Yo, yo, yo. Habt ihr ein bisschen Bock mitzumachen?

talk about me is to betray me. I'm a certain mode of aestheticism. I'm about sensibility. Ich bin ein anderes Sprechen, inmitten des Sprechens, in der Welt an sie angeschlossen, auf Weltempfang, aber Missverständnisse produzierend. Ich bin die Eigenschaft einer Jugend, die es niemals verstanden hat, jung zu sein. Ich präsentiere die tausendfache Probleme der Welt, verbissen in den Intellekt der Zeit, blutend an den Händen und Herzen. Ich bin für Vergrößerung, gegen

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Durchsichtiger Schnee.

0: warum not?
1: Ja, Mann.
0: Ja, genau.

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Polizei macht sich jetzt bereit. Ich fange jetzt an zu spielen. Zur Jahresausstellung 2018. Sonntag im Kolossal.

0: Ja, hallo, du bist Erstsemester hier an der Akademie der Bildenden Künste in München. Magst du dich vorstellen?
1: Ich bin der Marc Rittig.
0: Was hat dich bewegen, an der Akademie der Bildenden Künste in München zu spielen?
1: Mir wurde mal gesagt, Kreativität ist, wenn Intelligenz Spaß hat, und ich habe gern Spaß.
0: Was machst du?
1: Malerei und Grafik.
0: Was sind deine drei Lieblingsfarben?
1: Meine drei Lieblingsfarben? Ein blau, lila, orange. Nee, ich finde es total ätzend, eingeschränkt zu sein. Und ich finde, dass jede Farbe mit einer anderen Farbe gut harmonieren kann. Und da ist man nicht eingeschränkt.
0: Ja, vielen Dank und viel Vergnügen bei mindestens 5 Jahren Kunststudium.
1: Mindestens.
0: Dankeschön.

das Weiße. Auf dem Gipfel quält dich die Ruhe, hörst anderen Stimmen zu. Ein Flachdach über uns, das wir Himmel nennen. Und weiter droben, weiter draußen ist mehr. 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Und mischt mit bei unseren Menschenspielen. Schaut sich's an, lernt daran und fügt. 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
1: Hallo, ich heiße Jung-Hun Im bei Professorin Jorin de Vogt-Klasse. Von dem negativen Bild der Fledermaus auf dem mythologischen Hintergrund habe ich die Assoziation bekommen, um die Formen zu entwickeln. Im Gegensatz dazu, also zu Fledermaus, hat das Quellwasser sehr positive Energie, die tote Wesen wieder gebären kann. Dieses Mal habe ich versucht, die zwei Elemente zusammenzusetzen und ich wollte sehen, wie zeichnerisch diese Formen funktionieren.
2: Es ist auf jeden Fall gezeichnet in Schwarz und Weiß. Mit welchen Materialien hast du gearbeitet?
1: Also mit der Tusche habe ich gezeichnet.

Und wie durch ein Wunder erschallte plötzlich eine neue Stimme in der Savanne. Die Stimme eines Leopardenweibchens. Ihrem Ruf kann kein Leopardenmännchen widerstehen. Widerstehen. Stehen.

0: nur die Aktivierer. Das ist eine Arbeit von der Eva Burkhardt.
1: Eva Burkhardt, Jahrgang 1991, Absolventin der Hochschule der Bildenden Künste in Dresden. Seit 2014 studiert sie an der Akademie der Bildenden Künste in der Klasse Huber.
0: Das sind Handlungsmodule und wir aktivieren die jetzt.
1: Könnt ihr sagen, wie ihr sowas aktiviert?
2: Durch Berührung, ja, durch Spielzüge eigentlich. Also wir wechseln uns ab.
1: Als erstes muss jedoch noch die Kamera eingestellt werden. Denn wie wir aus dem Huber-Narrativ wissen, der Chronik der Huber-Klasse, Dokumentation ist das Einzige, was uns bleibt aus performativen Arbeiten.
0: Jetzt im Moment stellen wir die Fotokamera ein, um das aufzunehmen, damit die Eva sieht, was wir machen, weil die gerade nicht da ist.
2: Zur Dokumentation, damit die Eva sich am Ende der Jahresausstellung die Arbeit nochmal anschauen kann.
1: Erinnern wir uns an den philosophischen Diskurs, an die ewig währende Frage, wer Beobachter ist, wer Subjekt, wer Objekt. Eva hat das eigentlich ganz schlau gemacht. Sie entzieht sich selbst ihrem eigenen Kunstwerk, um es nicht zu beeinflussen.
3: Eine Küchenplatte wird jetzt auf die Metallverstrebungen gelegt. Die Metallverstrebungen werden neu angeordnet. Jetzt hier mehrere geschweißte Rahmen, die wurden im Raum verteilt. Jetzt eine Holzplatte. Die Rahmen werden jetzt aufgestellt und wieder hingelegt.
1: Der laienhafte Betrachter weiß meist nicht, worum es eigentlich geht. Er sieht diese zwei Damen umherschreiten, Studentinnen, die Objekte im Raum umherschieben.
0: So überlegen oder so auszuprobieren, was diese Objekte alles können in ihrer Kombination und wie die sich verhalten, wenn man die bewegt. Die Künstlerin ist aber die Eva Burkhardt. Wir sind die Spieler sozusagen.
1: Eva Burkhardt, welche Klasse ist das?
0: Klasse Birken. Das ist eine Bildhauerei-Klasse.
1: Wie man hört, die Klasse Hubers Geschichte.
0: Und die Arbeit heißt Handlungsmodule.
3: Das ist kein Gemüse. Es ist auf jeden Fall aus Gips. Aus was für Material ist denn das? Das ist so eine Walnuss. Und es erinnert an so Gemüse.
0: Ja, genau. Also das sind so Objekte aus Gips mit einem Hohlkern und einem Kern innen drin.
3: Und die sind aus Truhe?
0: Aus Gips.
3: Aus Gips. Ah, du hast es ja gerade gesagt, ne?
0: Ja.
3: Teilweise ganz sanft, man kann es gar nicht hören. Werden die gemüseartigen Objekte umhergetragen.

0: Ja, Benny, cool, dass du gespielt hast. Das war hier Sherlock Holmes, ne? Für die Homies. Warte mal.
1: Nicht Sherlock Holmes. Sirlock Holmes. Wenn ihr jetzt im Internet suchen wollt, S-I-R-L-O-C-K-H-O-M-E-S. Sirlock Holmes. Viel Spaß beim Anhören.
0: Vielen Dank für die Korrektur hier im Akademieradio. Ihr könnt uns auch live hören, www.akademieradio.de. Live im Radio meinen wir damit. Das ist ein Online-Radio der Kunstakademie, gibt es seit einem Jahr und wir veranstalten hier auch die Bühne, organisieren die Lesungen und die Events. Morgen wird Hansis Room hier sein, wird den ganzen Nachmittag mit seinen Jungs Sound machen, 5 Live-Acts wird es geben, schaut vorbei, Hansis Room wird morgen hier sein. Genau. Jetzt schön, dass du da bist, Benny, nochmal, ne? Genug der Plattitüden. Warst du schon mal in der Kunstakademie? Jemals in deinem Leben zuvor?
1: Ehrlich gesagt, nein.
0: Hast du dir ein paar von den Bildern angeschaut?
1: Also gerade beim Durchgehen so kurz, ja, aber noch nicht wirklich.
0: Ist irgendein Kunstwerk hängen geblieben, sowas, was du gesehen hast?
1: Dieser ganze enge Raum da, die Tür war mega schmal, so, da ist so Platzangst, ja, genau das.
0: Was? Eine Tür mit Platzangst?
2: Wir können auch einen kleinen Freestyle reinhauen. Oder?
0: Ja? Nein? Okay, wir kriegen riesige Ärger, weil der Polizeipräsident sonst über die Mauer klettert und euch alle mit seinem Schlagstock verprügelt.
1: Ja, warte mal. Und nochmal einen fetten Applaus für meine Homies Jericho und Hayes Ruffiness. Dankeschön. Ihr wart ein geiles Publikum.
0: Ja, wenn ihr den Act geil fandet, dann könnt ihr jetzt auch gleich was spenden. Wir gehen mit einem Hut rum für sein Spritgeld, weil sonst kann der Junge seinen Benzintank nicht wieder vollladen. Danke, Sherlock Holmes, das ist Akademie Radio. Morgen Nachmittag ab 14 Uhr wieder Programm.

0: Kannst du es nochmal sagen?
1: Max Weißdorf. Hab studiert per Olaf Metzel bis zum Februar 2018.
2: Was macht denn ein Akademiestudent jetzt nach seinem Diplom?
1: Naja, man ist dann ja selbstständig oder arbeitslos oder erstmal beides. Also es geht hier in München eigentlich ganz gut mit dem Überleben mit Jobs, also für Aufbau, Museen, Galerien. Damit halte ich mich gerade über Wasser und hoffe halt, dass ich ab und zu mal was verkaufe und dass das langsam losgeht mit der Kunst.
3: Man muss dazu sagen, Max Weißdorf macht Installationen, interaktive Skulpturen. Das ist schon etwas anderes als ein Bild, was man sich ins Zimmer hängt. Installationen fordern ihren Platz ein. Kaufen Privatpersonen so etwas?
1: Ja, du hast ja immer Sachen, die anfallen, also Artefakte, kleine Objekte und das sind auch die Sachen, die man ab und zu verkauft. Die großen Sachen ist sehr selten, dass da eine Anfrage kommt.
3: Teilweise investieren Münchner Firmen ja ziemlich viel Geld in Kunst. Das kann man von der Steuer absetzen. Und teilweise sind sie auch verpflichtet, Geld für Kunst auszugeben. Wann ist das der Fall?
1: Das ist höchstens bei Neubauten, diese Frage eben mit dem Kunstanbau, das alte Thema. Und auch das ist in München eigentlich ein guter Bereich, wenn man in der Richtung gehen, was versuchen möchte, ist aber auch nicht einfach wegen der Haftungsansprüche, die da bestehen, mit den bestehenden Geldern dann was zu machen. Ich glaube, interessanter ist für mich die Kulturförderung, die hier da ist, Projektförderung. Und ich bin auch, also neben dem Praktischen, auch kuratorisch tätig und finanziere mich so 50-50 eigentlich über die Aufbaugeschichten als auch eben über so Projekte, die ich mit befördere und die mir eben auch einen gewissen Einkommensteil liefern dabei.
2: Wie war das für dich an der Akademie? Jetzt bist du fertig. Was würdest du sagen, hast du hier an der Akademie in München, was hat dir am meisten was gebracht?
1: Die Frage, dass das hier sehr offen war, lange Zeit. Also ich war von 2015 bis 2018 hier und hatte das Gefühl, das war immer noch ein ziemlich offenes Haus. Ich kam aus einem Bachelorstudiengang und auch mit einem elektronischen Türschloss und solche Spielchen und das war hier alles überhaupt noch nicht präsent. Und das hat sich ja jetzt auch alles ein bisschen geändert in den letzten halben Jahr, würde ich sagen.
2: Du sprichst es so an, dass, als wäre das negativ?
1: Ja, für mich macht es halt das kaputt, was es hier ausgemacht hat, nämlich, dass das ein offenes Haus war. Ich bin hier angekommen und das Erste, was möglich war, war, dass ich hier quasi eine Nacht irgendwie in einem Atelier quasi mehr oder minder verbringen konnte, mich mit den Leuten unterhalten konnte, ohne dass ich hier mit irgendwem schon mal Kontakt gehabt hätte oder auch nur irgendwas bedeutet hätte. Ich hätte mich ja noch nicht mal beworben hier zu der Zeit.
2: Also du warst noch gar kein Student.
1: Ich war kein Student und die Leute waren neugierig und es wurde einem auch erstmal per se kein Misstrauen entgegengebracht. Und das hat sich schon verändert. Es liegt aber auch ein bisschen an den Geschichten, die eben hier in der Zwischenzeit gelaufen sind. Also das Gebäude zu beschmieren ist eben nicht die Lösung dabei dann.
2: Aber beschmiert wurde es ja schon immer, oder?
1: Ja, aber ich glaube, die Häufung davon hat es einfach dazu geführt, dass es dann dicht gemacht haben. Aber es gibt natürlich eben auch Bestrebungen, sowohl in der Professorenschaft als auch in der Verwaltung, den Karren einfach dicht zu machen und das im Sinne einer klassischen Hochschule einfach auch stärker abzuschotten gegen die Stadt.

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wenn wir diesen Mann, der uns da hinten zu Gast hat, ehren wollen, dann können wir hier einfach dieses Experiment nicht fortsetzen, weil das würde sich über die Zeit ausdehnen. Tut mir zwar leid, aber was soll ich machen? Bis ich den geschnitten habe, ist schon die Geduld vorbei.

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Macht das doch nochmal bitte.

0: Aber dafür habe ich jetzt einen halben Tag eine Schürze angehabt und mich zum Narren gemacht. Aber das ist etwas, was ich euch anbiete, einfach weil ihr gerade jetzt da seid und die Jungs so gut spielen.
1: Das Aalsouvlaki wurde mittendrin unterbrochen. Der Koch glaubt, er hat nicht genügend Zeit, es noch vorzubereiten, bevor das Ende der Zeit abgelaufen ist. Er geht jetzt über in einen leichten, ansteigenden Gesang.

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Ein bisschen Zitrone auf das Aalfett und dann denken wir, haben wir keine Überfüllungsgefühle, aber dem ist nicht so. Da gehört schon ein gescheiter Schnaps dazu.

0: Aber um dieser Verschwendung einen Riegel vorzuschieben, werde ich morgen unbedingt nochmal nachlesen, wie man das wirklich macht und mir ein geneigtes Messer wirklich zuschleifen, bis man das mit dem Messer genauso schneiden kann, wie es sich gehört. Und der Rückenknochen, dass die Wirbelsäule bricht.
1: Das ist richtig geil. Das ist richtig geil. Das ist richtig geil.

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1: Entschuldigung, darf ich Sie etwas fragen? Sorry, can I ask you one question?
2: Yeah.
1: What happened?
2: I don't know, it just fell. I don't know.
1: Did you touch the artwork before it fell down?
2: I don't recall touching the artwork, no.
1: Why did you came so near, so close?
2: Just to observe that it seemed like a sort of city landscape.
1: What is it made of?
2: Parquet flooring.
1: What kind of
2: reclaimed?
1: What kind of a landscape could you see in the parquet floor?
2: Well, it's something I am familiar with domestic environments, so institutional environments. Yeah. But in terms of it seemed like a sort of cityscape.
1: Okay. Let's hope the next time it's more fixed to the. Well,
2: yeah, that's absolutely, yeah, I'm very embarrassing.
1: Das ist die Klasse, welche Klasse ist das? A0115. Wenn hier ein Stück eines Werks ist heruntergefallen, des Werks von Sandra Zech. Reine Konstruktion Nummer 1 bis 42. Nummer 3 ist auf Mallorca.

0: Ich bin Valerie Christiansen.
1: Und du bist Diplomandin hier in der Akademie der Bildenden Künste. Dein Werk ist so eine Art Rutschbahn, würde ich jetzt sagen. Oder es sieht aus, als hätte jemand was über eine Treppe gegossen eher. Und du hast die Treppe entfernt danach.
0: Genau letzteres ist es. Also ich habe erst eine Treppe gebaut und dann eben Gips drüber fließen lassen und dann die Treppe entfernt.
1: Wieso hast du dich dafür entschieden, das zu machen als Diplomarbeit?
0: Ich habe schon viel vorher mit Gips gearbeitet und also mit geometrischen Formen sowohl als auch mit dem Fließen von Gips gearbeitet und irgendwie hat sich das so entwickelt. Es gab auch mal die Idee, eine große Menge Gips einfach so über die Treppen der Akademie fließen zu lassen und das so zu lassen, vor Ort einfach. Das ist aber leider nicht erlaubt worden oder ging gar kein Weg hin. Also ist irgendwie alles mit Fluchtwege und so, darf auf keinen Fall was drauf sein und irgendwie blockieren. Und dann kam eher so, okay, dann ohne Treppe, so der Gedanke.
1: Okay, danke schön. Das war sehr schön.

0: warum nicht? Ja, Mann. Ja, genau.
1: Im Rahmen einer beschützenden Werkstatt.

Nächste Nummer ist viel Spaß beim Shoppen. Techno, Techno, Techno. Techno, Techno, Techno. Techno, Techno, Techno. Techno, Techno, Techno.

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Viel Spaß beim Shoppen. Hallo.

ist schon bunt hier, ich kann mich gar nicht entscheiden. Ein Zitat von Nina Hagen. Ja! Hallo, viel Spaß beim Shoppen!

Helios mit einer kleinen Neurose. Ja klar.

0: Errol Di Star in der Tasse Öl. Errol Di Star in der Tasse Öl zur Jahresaufstellung 2018. Viel Spaß beim Shoppen.
1: Ja, Ober, diese Muscheln, die sie uns gerade serviert haben, wenn man die unter die Nase hält, geradezu stechend. Meine Frau ist auf die Toilette gegangen, ihr ist übel.
2: Und jetzt soll ich auch noch daran riechen? Eine Unverschämtheit. Ich fordere sie auf, das Lokal zu verlassen.

0: mein Name ist Simona De Fabritis und ich studiere in der Klasse Ingold an der Akademie der Bildenden Künste.
1: Wir stehen hier im Garten vor dem Seerosenteich. Ne? Der blüht auch richtig schön, es ist gerade Sommer. Und deine Arbeit steht auch hier.
0: Ja. Und jetzt hat sie sich gerade schon gemeldet.
1: Ah, sie macht Geräusche. Also okay, das ist so ein Tisch aus Metall, glatt.
0: Es ist ein Smartphone.
1: Das liegt da drauf.
0: iPhone 4, 4S glaube ich sogar, mit 8 GB oder, nee, Quatsch, 16 GB iPhone ist das, klar. Ja.
1: Und da liegt ein Stück Butter drauf, das direkt genau so abgemessen ist, dass es auf den Bildschirm passt.
0: Ganz genau so ist es. Wie der Mensch auf dieses Objekt zugeht, gibt es eine Reaktion. Wie jetzt zum Beispiel.
1: Wie er darauf zugeht.
0: Das ist alles eine Frage der Haltung. Wir können das einfach noch mal kurz ausprobieren. Wollt ihr alle mit mir noch mal so einen Schritt zurückgehen? Warten wir kurz, bis es sich wieder beruhigt.
2: Ja.
0: Okay, wer von euch will darauf zugehen?
3: Los, Ulrike.
2: Und dann geht's.
0: Was einfach los. Einfach anschauen. Also der Mensch ist eigentlich im Endeffekt jetzt die Lösung für dieses ganze Ding.
1: Also wie verhält es sich jetzt?
0: Naja, wie hast du es denn jetzt beobachten können?
1: Also schauen wir mal, wie es sich zu mir verhält. Also ich glaube, es fährt auf mich zu.
0: Es fährt auf dich zu, ja. Es fährt auch manchmal in irgendeine Ecke und bleibt dort erstmal. Aber das Wichtigste ist, dass der Mensch als Impulsgeber da ist. Sonst wird es nicht gehen.
4: Nur der Mensch.
0: Auch ein Auto, das vorbeifährt. Auch ein Tier, auf jeden Fall. Aber ich würde uns auch als Tiere... Ja. Ja, die Arbeit heißt Mutter. Und die ist im Rahmen der Projektklasse von Cecile B. Evans entstanden. In der wir uns vor allem mit den Fragen nach Immaterialität auseinandergesetzt haben. Gibt es überhaupt Immaterialität?
1: Oh, jetzt ist ein Hund in den Teich gesprungen.
0: Genau, und das ist die Arbeit, die in diesem Rahmen entstanden ist. Mutter. Ein Stück Butter auf Smartphone.

Sehr verehrte Fahrgäste, verzeihen Sie die Störung. Falls Sie ein Smartphone zur Hand haben, wollen wir Sie höflich bitten, sich über das geplante Polizeiaufgabengesetz zu informieren, welches am 15. Mai in Bayern verabschiedet werden soll. Wir glauben, die Freiheit der Menschen wird dadurch extrem eingeschränkt. Wir möchten Sie nicht belehren, sondern nur bitten, das Polizeiaufgabengesetz zu googeln und sich selbst zu informieren. Vielen Dank für Ihre Aufmerksamkeit.

0: Das ist für viele Besucher hier einfach nur ja, wie ein Zoo. Da gehe ich jetzt mal hin. Das ist interessant. Das ist, wer wie mit Kunst umgeht, das, da gibt es verschiedene Sachen. Also,
1: Träume aus der Zelle. Gedanken aus dem Orbit. Freude in dir. Da draußen. Dystopien sind keine Träume, es sind Albträume. Auf eine sehr ungewisse Art, etwas voraussehen zu wollen.
2: So à la Mao, es ist immer berechtigt, die Revolution für eine Frau zu verraten. Was du in dieser merkwürdigen Gesellschaft tun kannst.

0: Yeah.
1: Der erste Track heißt Danke sagen. Mach mal den Beat ein bisschen lauter.
2: Für mich?
1: Bitte.
2: Bier und Wasser? Nice, danke schön.
1: Yeah. Versteht ihr mich? Sag mal, yo! Oh. Yeah. Okay, hör zu. Yeah.
3: Ich will Danke sagen.

Und ich sage ihm ja.

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Und jetzt kommt das Schlusswort. Danke, dass ihr so geduldig zugehört habt. Das war schön und macht einen Unterschied, wer einem zuhört. Und ja, das war's eigentlich. Yeah.

0: Erstmal deinen Namen, wer bist du?
1: Ich bin Max Weißdorf.
0: Und was machst du hier? In welcher Klasse bist du?
1: Beim Olaf Metzel auch.
0: Was machen die?
1: Meistens eine riesen Unordnung. Nee, wir machen halt Skulptur, Installation, Performance, Video. Ist eigentlich alles vertreten. Ein paar Leute zeichnen und malen auch hauptsächlich. Also ist relativ breit gefächert.
0: Was bietest du hier an zur Jahresausstellung?
1: Ein kinetisches Objekt oder eine kinetische Installation. Eigentlich eine Bewegungsübertragung aus einem Schaltintervall heraus über einen Elektromagneten, über eine Eisenstange, über einen Holzbalken auf dem Boden direkt, der auch aus Holz ist. Also, ja.
0: Dankeschön.
2: Ein kurzes Kompliment von
3: Sophie, hi. Du hast total die coole Bluse an. Sie ist so bunt. Ich liebe es.
2: Danke, Sophie.
3: Einen kurzen Gruß an meine Mutter.

0: Irgendwann also, habe ich angefangen,
1: war mir immer
0: so
1: alles
0: richtig
1: scheißegal.
0: Seriös zu sein.
1: Ich bin immer auf Buffet eröffnet.
0: Ich wollte
1: also,
0: zeigen, dass
1: mein
0: ich
1: bester Freund
0: so eine Stabilität
1: habe. Ich habe immer alle total verarscht.
0: So ein Kind,
1: ne? Also
0: bin
1: diese Pseudo-Intellektuellen in Anzügen. Ne?
0: Immer nur Schmarrn
1: also,
0: macht.
1: Sind einfach keine Intellektuellen.
0: Ich wollte einfach
1: weil
0: zeigen, dass ich im
1: das
0: Leben
1: Transferwissen fehlt. Ne? Nachtwissenschaften, wie mein Prof immer sagte.
2: Good afternoon, everybody. Yesterday, I shot a video that some of you may have seen, in which I said to the American people, the sun would come up in the morning. 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The peaceful power is one of the hallmarks, and over the next few months, we are going to show that to the world.
0: Wo sind wir hier?
3: In der Klasse Öhlen auf dem Balkon hier. Hier schaust doch ganz gut aus, würde ich sagen. Sehr gut dekoriert.
0: Alles voller Bierflaschen, Kippen, Jointstummel.
3: Ist wie die EU. Eine riesengroße WG, keiner trägt den Müll runter und alle greifen in die Haushaltskasse. Das weißt du doch, Lennart.
0: Die Klasse Öhlen. Schöner Balkon, Blick auf Siegestor.
3: Also für mich ist ja eigentlich, ich weiß nicht, so diese Objektkunst, ja, auch Performance, Fluxus, ich weiß nicht genau, ich verstehe die moderne Kunst nicht.
0: Ja, also ich glaube, es ist schon, ist auf jeden Fall eine Installationsklasse.
3: Ja, das kann man jetzt so behaupten, wenn man das sieht, dass keiner das Leergut wegbringt, aber um die Ecke, schau dir mal die Barfrau an, das ist mal echt ein fieses Reptil, das Bild. Ja.
0: Ach, es geht auch um Malerei in der Klasse, ne?
3: Sehr viel. Ja, und Kunst und im Diskurs, denke ich doch auch mal. Ach, hier.
0: Was steht da?
3: Ja, das kannst du doch auch lesen.
0: Ist das ein Rahmen oder ist das eingerahmt oder ist es etwa Art? Irgendwoher kenne ich das. Das ist ein Niedtext. Libanon, Hannover. Einspieler bitte.
3: Genau.

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0: feel that you can allow others whatsoever they want to do will free you. Because you are unnecessarily burdened by others.
1: Schreib eine realistische auf Butterfly. Ja, er muss ja irgendwo seine Energie hinstecken.
2: Ihr zwei, sag ich mal, besser. Echt,
3: ihr habt damit nichts zu tun, ich will damit auch nichts zu tun haben. Ich will einfach Pizza essen und ein Spiel.
2: Ist ja auch
3: ich
2: gut.
3: Sag ihm ja, sondern dass er einfach keine Ahnung von sowas hat. Und dann tickt er halt aus.
2: Oh,
3: nein, ich sag
2: dir,
3: wenn du mit mir redest, dann red kluge Sachen,
2: ja.
3: Wo ich mit dir rational oder wo wir reden können.
2: Ja, ja, so
3: oder heißt, wir machen ein Spiel draus. Aber dann ist es ein Spiel, aber du kannst nicht ernst bullshitten.
1: Was ist das?
3: Ja, du kannst sagen, was du willst. Ich meine, was soll ich machen? Ich kann nichts machen.
0: How can you love? How can there be compassion? Within, you are nothing, and you go on serving others and thinking about others. That is only an escape to forget yourself. Remember yourself and forget others.
3: Was?
4: Deine
3: Glaubwürdigkeit. Und als Mann ist einfach ein Spaß.
1: Das ist meine Sache, ob ich, was ich denke, was richtig ist,
3: dann
1: mit Sexualität und mit Familie und mit Abtreibung und wen man fickt und wen nicht. Das sind alles Sachen, die kann jeder für sich entscheiden.
5: Ja. Und das tut jetzt absolut nichts zur Sache.
2: Ja.
1: Ah ja schon, der findet das gerade sehr wichtig.
6: Kann man da eigentlich so einen Nein drauf sprühen?
1: Nee.
6: Geht da kein Nein drauf, gell?
1: Achso, du kannst gerne irgendwo einen Nein drauf sprühen, wenn es niemand stört. Sprühe
6: ich nichts drauf, das ist
2: lecker, die Pizza war so gut.
1: Oh, muss ich sagen, das ist eigentlich cool.
3: Vielen Dank.
7: Feel. I don't want to feel. I can't wait.
1: Was macht das? Ja, so, oder zumindest welche Kästen wo sind oder wie viel weggeht?
8: Nee, ich glaube, nee, das stimmt nicht. Also ich glaube, ihr beide müsst das so.
9: Doch da Podi, άμα θέλεις να το ετοιμάσεις, πρέπει να χτυπηθεί πρώτα, γιατί αλλιώς δεν γίνεται, θα είναι σκληρό. Το οχταπόδι θέλει 40 φορές να το βροντίσεις κάτω και μετά να είναι έτσι σαν να λιώσεις το χέρι σου. Τότε θα μπορέσεις να το ψήσεις καλά.
10: Es ist dunkel hier. Ich werde eine Kerze holen.
11: The flourishing light. Dancing on.
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0: Wir haben ja einen anonymen Studenten, er studiert seit einem Jahr in der Öhlenklasse, er studiert Malerei. Was sagst du nach einem Jahr malen? So, ne? Also am Anfang, ich kenne deine alten Werke, es war größtenteils, wie nennt man das, wenn man so Buchstaben malt?
1: Oha, mach das, lösch das nochmal. Lösch das. Ach, komm. Nick mit dem Kopf, Alter. Wirklich eine Frau? Nick mit dem Kopf. Also nickt mit dem Kopf.
2: Komm schon.
1: Ja, yeah. Noch zum Abschluss, damit ihr heute auch nicht ganz früh ins Bett gehen wollt, weil heute ist Freitag, soweit ich weiß. Was ist heute? Ja. Yeah.

dem Kopf und fühl diesen Scheiß. Nick mit dem Kopf, wenn du weißt, was ich mein. Nick mit dem Kopf, ja, nick mit dem Kopf. Nick mit dem Kopf, ja, nick mit dem Kopf. Yeah, dankeschön, das war's von mir heute. Dankeschön. Und nochmal einen großen Applaus für alle Jungs, die das überhaupt möglich gemacht haben, okay? Yeah.

0: Jetzt ist leider vorbei. Aber schön, dass ihr da wart. Ja. Muss jetzt auch einpacken. Ich muss mein Zeug einpacken und es gehört leider ins Mikro. Das ist tatsächlich mein Mikro. Ist ein bisschen scheiße gerade, aber ist eh vorbei. Aber es ist schön, dass ihr alle da wart. Es hat allen bestimmt sehr viel Spaß gemacht und ich sollte einfach aufhören zu reden, weil ich echt besoffen bin. Aber hey. Ja, nice. Okay. Was soll ich erzählen? Was willst du wissen?
1: Alles.
0: Also ich bin die Helena. Ich bin gerade auf einer Musikschule, auf der Jazz School Parsing, die ziemlich cool ist. Ich bin 16 Jahre alt. Und ich spiele in der Band Blood Addicts. Wir haben am 23. Januar nochmal einen Auftritt. Ich weiß aber nicht wo, weil ich voll verplant bin. Und ja, er will auch.
2: Das ist am 25. Januar und zwar am Germa-Ring. Im Café Cordo. Bitte kommt alle.
0: Genau. Ja, was soll ich noch für euch gründen? Und diese tolle Kunstausstellung. Ja, also das hast du wirklich toll gemacht. Willst du noch ein paar Worte dazu sagen? Also ein riesen Applaus für den Künstler dieser wunderschönen Kunstausstellung, bitte.
3: Wahnsinnig, dass ihr alle da wart. Es war so ein super Konzert. Ich danke euch allen und ich finde, es ist echt ein freier Ort hier. Jetzt seit 2,5 Monaten. Never give up the spot. Gib niemals deine Position, deine Haltung auf. Und ich bin nicht der Künstler, ich bin der Kurator, aber ich danke jetzt wirklich dem Thomas Hirschhorn nach Paris. Und dass er uns wirklich diese Ruine geschenkt hat, diesen Freiraum hier in München. Und kommt, die Ruine ist geöffnet bis zum 3. Februar. Das ist noch genau ein Monat. Und macht was damit, besetzt den Ort und habt Spaß. Und ich bedanke mich, dass ihr da wart. Ciao, danke.
4: Freie Kunst in der Villa Stuck mit Visuals von Patrick Tschirner aus der Klasse Rosenfeld, Akademie der Bildenden Künste. Das ist jetzt dumm, die Visuals konnte man nicht sehen. Ich mache eine Decke. Drei Bilder, eins überlappend.

0: Hör verstehen Deutsch. 16 alltagsnahe Konstruktionen zu Kultur und Kommunikation. Lektion 1, Kapitel 1 bis 5.
1: So, ja, wir werden jetzt gleich das nächste Konzert hören. Es wird die Band Wildes spielen. Die stehen hier auch schon bereit. Ich glaube, Jana? Ja. Jana, kommst du kurz her?
2: Ja.
1: Ihr spielt jetzt, oder? Wer seid ihr nochmal?
2: Wir sind Wildes aus München.
1: Klasse, was macht ihr für Musik? Auf was ist das so? Ist es mit Gitarren, habe ich gesehen.
2: Ja, genau, so ganz, ganz geiler Gitarrensound mit so ein bisschen Elektrobeats drüber.
1: Und es gibt einen Leopard, aber das werdet ihr gleich hören.
2: Genau, den Leopard gibt es auch noch im Angebot.
1: Schön, dass ihr da seid. Ihr könnt uns auch vorbeischauen hier im Akademieradio im Garten der Akademie der Bildenden Künste. Mittlerweile ist voll schönes Wetter wieder. Wir haben die ganzen Gartenmöbel trocken gemacht und schön, dass ihr zuhört.

Und wie durch ein Wunder erschallte plötzlich eine neue Stimme in der Savanne. Die Stimme eines Leopardenweibchens. Ihrem Ruf kann kein Leopardenmännchen widerstehen. Den widerstehen. Stehen.

0: So, jetzt
1: haben wir... Let it go.
0: Jetzt haben wir hier neue Gäste aus Frankreich.
1: Hallo.
0: Hallo. Hast du dir die schon ein paar Ausstellungen angeschaut?
1: Nix.
0: Wie, war nichts dabei?
1: Nix.
0: Nichts.
1: Ja. Tschüss.
0: Auf Wiedersehen, kleine Blume. Schön, dass du da warst mit deinem kleinen Vogel. Mal, ich habe versucht, charmant zu sein. Was soll ich denn jetzt sonst noch sagen?
1: Alle meine Entchen schwimmen auf den See. Köffel ich das im Marmelade. Alle meine Entchen schwimmen auf den See. Köffel ich das in Wasser. Let it go. Nein. Hallo!
0: Ah, das funktioniert schon. Wir hören dich. Alle unsere Hörer können dich hören. Möchtest du vielleicht der Kunstwelt noch etwas sagen zu ihren Kunstwerken?
1: Das da hinten ist.
0: Was ist das da hinten?
1: Bühnenbildklasse.
0: Die Bühnenbildklasse? Was hast du da drin gesehen? Hat die Mutti eine Leberkasse mehr gekauft? Nicht? Oh, jetzt fässt er sich ins Auge. Oh, Nagellack hast du bekommen. Aber auch in der Bühnenbildklasse? Oh.
1: Tschüss, meine Mama. Tschüss.
0: Tschüss. Tschüss, kleine Blume mit dem Vogel auf dem T-Shirt. Einen wunderschönen Tag euch in der Akademie.
1: Du sollst jetzt in der Toilette runtergespült sein.
0: Was? Ich werde in der Toilette runtergespült? Das sind die Sachen, die man hier so erlebt. Ich hoffe, ihr habt auch einen wunderschönen Tag hier.

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1: So, ja, wir werden jetzt gleich das nächste Konzert hören. Es wird die Band Wildes spielen. Die stehen hier auch schon bereit. Ich glaube, Jana? Ja. Jana, kommst du kurz her? Ja. Ihr spielt jetzt, oder? Wer seid ihr nochmal?
2: Wir sind Wildes aus München.
1: Klasse, was macht ihr für Musik? Auf was darf man sich so? Ist es mit Gitarren, habe ich gesehen.
2: Ja, genau, so ganz, ganz geiler Gitarrensound mit so ein bisschen Elektrobeats drüber.
1: Und es gibt einen Leopard, aber das werdet ihr gleich hören.
2: Genau, den Leopard gibt es auch noch im Angebot.
1: Schön, dass ihr da seid. Ihr könnt uns auch vorbeischauen hier im Akademieradio im Garten der Akademie der Bildenden Künste. Mittlerweile ist voll schönes Wetter wieder. Wir haben die ganzen Gartenmöbel trocken gemacht und schön, dass ihr zuhört.

Erfordernis ist es, dass ihr jetzt eure Vorstellungskraft aufs Stärkste anspannt und euch vorstellt, das würde über einem leckeren Holzfeuer aus Weinrock, Weinstockreben gebraten, und zwar von einem, der sich auskennt. Also das ist alles nicht meine Stärke, und außerdem sind die halben Zutaten nicht da, und aus Respekt wollen wir einfach nicht mehr länger hier.

0: Also es ist ein Gedicht aus 5 Wörtern in 2 Sätzen.
1: 2 Zeilen.
0: 2 Zeilen.
1: Flieg, Vöglein, flieg, geflügge.
0: Aber schon, wie weit das?
1: Herz auf Sand. Außer Rand und Band und 3-mal höher und 6-mal tiefer noch.
0: Aber welch? Ein Vogel?
1: Geht an und aus.
0: Aber schaltet im Raum 1, 0,
1: verwaltet
0: 1.
1: Haushaltet aber nicht.
0: Aber ist praktisch.
1: Schön und gut.
0: Überhaupt ist es praktisch zu sein.
1: Praktischer.
0: Oben. Man ist immer oben.
1: Nein, unten.
0: Ganz sicher. Ich mache einen Ausflug.
1: Schon wieder gehst du mir flüge.
0: Ein rotes Fahrrad, aber der Vorderreifen schlingert.
1: Er schlingert nicht, platt ist er.
0: Aber das Schloss, wo ist das Schloss?
1: Verloren sind die Luftschlösser.
0: Nein. Einst war die Zeit.
1: 2 und das war aus.
0: 0, 1. 1, 0, 0.
1: Bitte kein Dreivierteltakt.
0: Ich kann gar keinen Takt.
1: Taktlos ist er auch.
0: Meist.
1: Ende und aus.
0: Aber warte.
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der Blick durch einen Feldstecher hilft dabei, die Umgebung zu verkleinern und vergrößert den gewünschten Vergrößerungspunkt.

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Leben. Überall. 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

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Sie sehen die Möglichkeiten, das Ich vergessen.

Beziehung, unsichtbarer Spiritus, dichte Volumen Anziehung abstoßen, sich brauchen wollen, Wanne, Wasser, Inhalt, Hülle, Fülle.

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Vielen Dank für Ihre zahlreichen Fragen. Ich hoffe, dass ich auf Ihre Sorgen und Ängste eingehen und einige Gerüchte aus der Welt räumen konnte. Das neue PAG ist ein wichtiger Schritt, damit unsere Polizeibeamten das rechtliche Handwerkszeug für die Zukunft erhalten. Bayern ist das freiste und das sicherste Land. Das soll durch das neue PAG auch so bleiben. Ich garantiere Ihnen, dass Bayern zu keinem Polizeistaat wird, denn gerade Bürgernähe ist der Grundstein des Erfolgs der bayerischen Polizei. Auch weiterhin stehen Ihnen die Experten des Innenministeriums auf diesem Kanal für Ihre Fragen zur Verfügung.

0: Ja, es ist auf jeden Fall wichtig, dass es eine ganz andere Einrichtung ist als alles, was drumherum ist. Die, wo man eventuell noch in einem Kloster oder so weiter findet.
1: Wieso gerade in einem Kloster?
0: Ja, das ist schon auch eine spirituelle Arbeit. Also da muss man auch dabei bleiben und irgendwie seinen Geist schärfen. Ich war selber nicht im Kloster, aber so stelle ich es mir jetzt vor, diese Zeit, diesen Raum. Man muss über Dinge auch nachdenken können. Ja, das ist gefährlich, wenn man jetzt denkt, das ist jetzt einfach ein normaler Beruf, den ich jetzt angehe. Also wenn ich jetzt da anfange, Kunst zu studieren, dann wird sich es währenddessen erst rausstellen, ob du dafür irgendwie geschaffen bist, ob das dein Ding ist, ob du das überhaupt machen kannst.

0: Zurückbleiben, bitte.
1: Also erstmal ist die Kanzlerin jetzt wieder neu an der Akademie. Also es ist ein Wechsel. Und ich glaube, dass die auch schon mal vorangehend so eigene Vorstellungen hat, wie das abzulaufen hat an der Kunstakademie, die einfach jetzt nicht mit der Realität vielleicht übereinstimmen. Es gab aber auch Beschwerden von den Nachbarn jetzt bei der Akademie. Es läuft auch ein gerichtliches Verfahren gegen die Akademie. Und,
2: wieso gab es Beschwerden?
1: Also es gab Beschwerden wegen Lärmbelästigung. Ich weiß jetzt nicht genau, woran das lag, weil es läuft hier schon seit Jahren einfach so, dass hier Musik gespielt wird, dass es hier Veranstaltungen gibt. Und jetzt haben sich die Nachbarn beschwert, vielleicht liegt es daran, dass es neue Nachbarn sind. Ich weiß nicht, ob das jetzt hier zugenommen hat. Also meiner persönlichen Erfahrung hat jetzt der Lärm nicht irgendwie zugenommen. Auf jeden Fall hat die Akademie jetzt auch rechtlich Stress bekommen. Und ich glaube, dass es auch damit stark zusammenhängt.

0: eine Art, quasi eine Form von einer Verschiebung, während Dunkelheit sich verbrempeln, sorgt die Verzwiftelung im ganz hartig in dann weder noch eine vermeintlich Beschauung, wenn aber nicht doch vielmehr etwas sehr, um nicht zu sagen tief betroffen, bei weitem für diese, ich will schon sagen fast, nicht hätte dramatischer und mystischer in tief tragender Schwere und Lastlustbehaftigkeits fast Ehren zach und zäh nicht Öl fließend liegen nun überschaufelt einstige Schmähungen. Nur hat der Schrecken zum Sterben verlockend dankbarig verunglückt, verschnitten, ausgeleiert und platt. Glückes satt gekotzt, sich umgeschlagen, ne Monate lang verdorbene, verweigert, verrissen und totge ausgeredet, wie du mir dem Glück.
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ja, es wird einem einfach eine Freiheit dargeboten. Und mit dieser Freiheit, auch mit diesem Druck, den man dadurch hat, dass man selber nachdenken muss, sich selber entwickeln muss, das ist die Strategie, das ist die Forschungseinrichtung, wo quasi nach was Neuem gesucht wird, wo man irgendwie einen Blick auf die Gesellschaft bekommt, wo drumherum alles nur noch nach Struktur und Planung eigentlich funktioniert.

0: Wie heißt der?
1: Lennart.
2: Mit vollen.
1: Lennart Kramer. So, jetzt kannst du mir Fragen stellen.
2: Also, Herr Lennart Kramer, was soll das?
1: Ja, es ist vor allem der Versuch, euch alle zu nerven und aus der Ruhe herauszubringen, gerade hier, wo ihr da liegt und euch ja mal endlich entspannen wollt nach der vielen harten Arbeit.
2: Aber wir liegen doch gar nicht da.
1: Naja, es sieht für mich ziemlich liegend aus.
2: Es ist eine bequemere Sitzposition.
1: Naja, man sieht schon, man verhängt sich in Details.
2: Wollen Sie damit etwa sagen, dass Sie Ihre Zuhörer verarschen?
1: Ich will niemals die Zuhörer verarschen, höchstens die Leute, die ich interviewe. Aber das kann dann der Zuhörer entscheiden.
2: Oder sind Sie einfach zu diffus, um klare Bilder abzugeben?
1: Das sicherlich auch, das sicherlich auch.
2: Ja, ich glaube, der da hinten möchte was sagen, aber den lassen wir lieber nichts sagen, oder?
1: Nee.
3: Der amerikanische Ärztejargon kennt den Ausdruck Station Run Syndrome. Patienten ohne eindeutige Diagnose durchlaufen dabei sehr viele auf bestimmte Krankheitsbilder spezifizierte Stationen. Daraufhin lassen sich Symptome diagnostizieren, welche für jene Station typisch sind, die der Patient kurz zuvor durchlief. Diese Symptome verfliegen zumeist kurz darauf. Doch ein Sarkastiker könnte meinen, man dürfe sich doch wohl, müsse man schon krank sein, sich die eigenen Leiden selbst aussuchen.

Nun ja, Sie sehen, ein Aufenthalt ist stets ein besonders erlebter Zustand intensiver Liminalität und der Wahrnehmungsveränderung, körperlich bedingt oder aufgrund des manchmal auch finalen Phasenübergangs. Zum Wartenden reduziert den Menschen dabei Isolation und der, wie soll man sagen, dichten Wandel des Zeitgefühls. Ja, und hier ist sie, die Notwendigkeit, unter anderem der akustischen Struktur. Und eine essentielle hier noch dazu.

Das nur die Mistik.

Person ist eine Besonderheit. Als Fehlen von Stille, als Zeiteinteilung und Überbrückung erreicht er fast eigenständige Gültigkeit. Klang und Zeit sind also angenäherte Synonyme hier. Ja, und eins noch, lieber Zuhörer. Ziemlich ähnlich verhält es sich auch anderswo, nämlich beim Zwischenraum Krankenhaus selbst als Zwischenzeit.

0: Geschichte.
1: Wir können es überspitzen. Der Ton ist hier der notwendige Ton, um Zeit und Raum menschenverträglich einerseits zu schaffen und im selben Zug zu verarbeiten.

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2: 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In etwa 4,5 Stunden tritt in Kraft, wogegen vor 2 Wochen zehntausende Menschen auf die Straße gegangen sind, in Bamberg, in Regensburg und auch in München, das neue Polizeiaufgabengesetz, kurz PAG. Die bayerische Staatsregierung versucht ja seitdem, das Gesetz schön zu kommunizieren, aber das klappt nicht bei jedem. Allein heute gab es nochmal 2 Aktionen gegen das PAG, beide vor dem bayerischen Innenministerium, und an beiden nimmt auch der Aktivist Florian teil. Ralf Wirschinger hat ihn heute am großen Kleindemo-Tag begleitet.
3: Es ist kurz vor 8 in der Früh und ich stehe jetzt vor der Kunstakademie. Der Himmel ist bedeckt, es sieht ein bisschen nach Regen aus. Und da treffe ich jetzt gleich Flo, der eine Aktion für heute geplant hat. Du musst der Flo sein, oder?
4: Genau. Hey, guten Morgen.
3: Guten Morgen. Was habt ihr denn heute vor?
4: Heute führen wir hoffentlich einen aufklärenden Diskurs mit dem Bayerischen Staatsministerium für Inneres. Wie Markus Söder ja bereits angekündigt hat, soll eine große Informationsoffensive stattfinden. Und ja, wir werden jetzt zum Odeonsplatz gehen, wollen da in einem Open Orbit in einen hoffentlich sachlichen, offenen Diskurs gehen.
3: Jetzt stehen wir hier vom Bayerischen Staatsministerium des Inneren. Die haben aber schon versucht, mit den Leuten zu kommunizieren.
4: Im weitesten Sinne ja. Es gab die mediale Informationsoffensive. Es gibt einen Twitter-Account, es gibt einen Facebook-Account, neues PAG Bayern. Und es gibt eben die offizielle Website, die dazu eingerichtet wurde.
5: Wollen wir uns mal rüber bewegen?
4: Ja, ein bisschen präsenter sein.
6: Ja, wir stellen uns jetzt einfach im Kreis, müssen uns ja nicht hinsetzen diesmal mit dem ekligen Wetter, aber dann ist es auch ein schönes Bild. So.
3: Du hast jetzt gerade einen großen Zettel rausgezogen, was steht denn da drauf?
4: Das ist unser vorläufiger Fragenkatalog, den wir eigentlich gerne noch kommunizieren würden. Da steht sowas drauf, wie haben Sie das Vertrauen in die Bevölkerung verloren? Hat der Staat weiter ein Indoktrinierungsverbot?
3: Und mit den Fragen wollt ihr euch ans Innenministerium jetzt wenden? An jemanden, der rauskommt, oder wie macht ihr das?
4: Im Idealfall ja. Im Idealfall können wir es jetzt direkt mit einer kompetenten Kraft des Innenministeriums kommunizieren. Und im Idealfall finden wir auch Antworten dann auf unsere Fragen.
7: Was ist eine drohende Gefahr?
8: Mein Bedenken ist eigentlich, dass was dieses Gesetz mit unserer Gesellschaft machen könnte. Wie fühlt sich eine Gesellschaft, die theoretisch überwacht werden kann?
9: Diese drohende Gefahr ist ein total diffus gehaltener Begriff und man weiß halt nicht so wirklich genau, was die Befugnisse, die da herausgehen, sind. Und in einem immer sicher werdenden Land wie Bayern ist die Frage, zu was das gut sein soll.
3: Also ihr steht da jetzt gute 2 Stunden hier und habt vorhin auch beim Innenministerium angefragt, ob denn jemand mit euch in Dialog treten möchte, aber da kam bis jetzt nichts. Wie geht's denn jetzt weiter?
10: Keine Absage ist auch kein klares Nein. Also es ist immer noch eine Zustimmung, eine Bereitschaft, mit uns zu sprechen.
3: Ich bin jetzt im Innenministerium und treffe mich mit dem Pressesprecher Oliver Platzer. Herr Platzer, zum neuen Polizeiaufgabengesetz, da gibt es eine Informationsoffensive. Auf Facebook gibt es das, aber es sollen auch Polizisten in die Klassen kommen. Jetzt war es so, dass einige Leute vorm Ministerium gestanden sind, die kommunizieren wollten. Mit denen haben sie aber nicht gesprochen.
11: Ja, es ist eine etwas seltsame Art, sich vor ein Ministerium zu stellen, niemandem Bescheid zu geben, im Internet eine Falschmeldung rauszugeben, dass der Ministerpräsident um 13 Uhr erscheint. Ich meine, wenn man das als Kommunikation bezeichnet, wir haben uns jetzt zunächst mal nicht angesprochen gefühlt, bei mir in der Pressestelle hat sich auch niemand gemeldet. Wir haben eine eigene Social-Media-Gruppe eingerichtet. Wir haben auch Bürgeranfragen, die wir entsprechend beantworten, über Bürgertelefon oder ähnliche Möglichkeiten, die es gibt. Insofern, also es gibt ein ausreichendes Angebot an Gesprächsmöglichkeiten.
3: Flo wird jetzt noch eine Weile im Open Orbit vom Innenministerium bleiben und hofft darauf, dass sich Leute finden, die mit ihm sprechen. Dann geht es zurück in die Kunstakademie, um sich nochmal aufzuwärmen. denn am Abend steht die nächste Aktion bevor.
12: Herzlich willkommen zur heutigen Kundgebung. Schön, dass ihr alle da seid.
13: Könnt ihr euch noch an den 10. Mai erinnern? Da waren wir hier. Ja.
3: Flo, was ist jetzt hier los?
4: Wir sind jetzt hier direkt vor dem Bayerischen Innenministerium, wo von dem NOPARK-Bündnis nochmal dazu aufgerufen wurde, Ausgaben des Grundgesetzes niederzulegen, um die CSU und federführend Joachim Herrmann an die demokratischen Grundsätze zu erinnern, da das Polizeiaufgabengesetz in großen Teilen diese Grundrechte auch beschneiden kann.
3: Wenn jetzt morgen das neue Polizeiaufgabengesetz in Kraft tritt, wie geht es denn dann für euch weiter?
14: Für uns geht es weiter mit der Polizeiklasse, mit einem realpolitischen Diskurs, mit einem gesellschaftlichen Diskurs und genau, wir versuchen einfach einen größeren Austausch zu schaffen, mehr Input zu bekommen, auch von anderen Seiten, und wir werden auf jeden Fall darüber hinaus bestehen.
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0: Es ist ja so, dass diese Personen, die dann oft kommen um 11 Uhr, die wollen ja gar nicht mehr die Kunst ansehen. Also die verschaffen sich dann vielleicht auch fast schon mit Gewalt nochmal Zutritt, sind etwas alkoholisiert, um es mal vorsichtig auszudrücken. Und es gibt solche Engpässe in den Gängen, dass man schier auch denken muss, hoffentlich passiert da nichts, keine Panik. Trotzdem gibt es eben Momente, wo ich tatsächlich so morgens um 2:30 selber Angst habe, dass was passieren könnte.
1: Ist dann schon mal was Schlimmes passiert?
0: Gott sei Dank nicht.

0: Das ist richtig geil. 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
1: Τώρα σαν γερμανός σας τραγουδάω ένα τραγουδάκι που τραγούδησα για τα παιδιά μου γερμανούλιδες και το τραγούδισα επειδή το έμαθα στο ελληνικό σχολείο. Σας το λέω τώρα όπως και ντρέπομαι.
2: So, schauen wir mal, was hier drin ist. Gasmasken, weißer Kittel, gelber Vorhang. Gehen wir mal durch. Wo sind wir jetzt? Ah, hier werden Kristalle gezüchtet. Ah, interessant. 2H plus 2H ist 3H plus 1P ist 4PHEVD. Aha. Also es sieht aus wie so eine Klonwerkstatt. Das ist auch ein grüner Kristall. Ich glaube, es ist so, man denkt an Superman, Kryptoid oder so, ne? Aha. Hier gibt es Uhren an der Wand. Ah, Gläser. Ziemlich dunkel. Atomversuche. Kryptonite Handbook. Ah, hier sieht man, wie man es herstellt. Interessant. Jetzt brauchen wir nur noch so eine Rakete, wie auf dem Bild, und dann sollte die Sache hier schon laufen. Bühnenbild. Ganz oben Vestibül, ne? Westflügel, zweiter Stock, ganz hinten.

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0: Wir machen jetzt ein paar Jahre schon zusammen, Mucke. So. Er hat mein erstes Album recorded. Dabei ist irgendwann auf dieser Track entstanden.
1: Er ist bei meinem Mixtape entstanden.
0: Ja, ja, in der Zeit. Und er ist auf seinem Mixtape gelandet.
1: Ehrenplatz, Digga. Es ist voller Wack MCs, bro.
0: Aha, genau.

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0: Yeah. Oh yeah. Jericho hält es real. Und Hayes Raw hält es real. Sherlock Holmes hält es real. Und auch die Kunstakademie. Und jeder Hörer im Radio. Yeah.
1: Yo, wir haben gerade erfahren, wir haben ein zeitliches Problem und es gibt nur noch einen Track. Wir hätten eigentlich noch eine ganze Reihe für euch.
2: Yeah.
1: Aber.
2: Dann ja, macht den letzten, bitte.
1: Dann gibt hier der
2: Band. Das wäre eigentlich die Zugabe gewesen. Ich brauche noch Unterstützung. Gib mal dem Dani das Mic, Mann.
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4: Ich empfange. Ich empfange jetzt Geld. Ich empfange. Ich empfange jetzt Geld. Ich empfange. Ich empfange jetzt Geld. Ich bin offen und bereit, jetzt Geld zu empfangen. Mein Herz ist offen und mein Geist ist wach. Ich fühle mich reich. Ich bin dankbar für alles, was ich bereits habe. Und für alles, was ich jetzt erhalte. Ich habe mehr als genug. Ich bin ein Geldmagnet. Ich ziehe jetzt Geld magisch an. Ich habe alles, was ich brauche. Mehr als genug. Ich entspanne mich, um zu empfangen. Ich fokussiere auf Empfangen und nicht auf Brauchen. Was ich erhalte, übertrifft meine kühnsten Vorstellungen. Geld fließt jetzt aus unerwarteten Quellen zu mir. Und ich bin dankbar. Ich benutze Geld weise und ich weiß, wie ich es vervielfachen kann. Alle meine Rechnungen bezahle ich mit Leichtigkeit. Ich habe immer mehr als genug, um meine finanziellen Angelegenheiten zu regeln. Die Schätze der Welt sind auch meine. Ich teile mein Glück mit anderen. Ich gebe Geld ehrenhaft aus. Ich schätze alles, was man mit Geld kaufen kann. Ich genieße die schönen Dinge und die neuen Erfahrungen. Ich bin gespannt darauf, neue Menschen kennenzulernen. Geld erweitert meinen Horizont. Ich verbinde meine Zeit und mein Geld weise, sodass von beidem für alle immer mehr als genug vorhanden ist. Ich sehe Fülle überall, wohin ich gehe.

Techno. Das war das Teil auf den Untergrund zusammengeschneidert, aus den Laboren der Musikindustrie. Lindley, das war der Herr der Kanalisation und beides war Untergrund, unter allen Gründen. Ein Engländer, der Europa von der Cholera befreite. Techno, gegen alles Biologische, gegen die unerbittliche Mechanik des Darwinismus. Und eine Horde bunter Freaks laufen um die Siegessäule und stampfen auf den Asphalt. Aber der Untergrund wurde für die Hygiene erschlossen. Lindleys Mission war das unmedizinische Ende der Cholera. Volkshygiene war nicht irgendein Nazi-Scheiß. Doch der Club war das Re-Entry des Schmutzes, die Wiederkehr der ausgeschlossenen und vertriebenen Mächte der Erde. Und noch ein Schritt zurück, und man sieht den ganzen Abgrund der Hochkultur auf der Bühne. Till sah ganz nah vor sich diesen Großvater, wie er an der Mikrowelle stand und ratlos herumdrückte. Da war mehr als Material, dort war Strahlung, eine untergründige Struktur. Inmitten dieser Unsichtbarkeit brodelte das Wasser, bis eine dumpfe Glocke sprang. Zuletzt war es Schmidt, der ewige Jüngerverehrer, der sein letztes bundesdeutsches Geständnis abgab. Souverän ist, wer die Strahlen beherrscht. Jede Stadt besitzt diesen dienenden Raum, irgendetwas, das nicht gesehen werden kann, und über sich Geschwader von Strahlen, eine Welt der Funklöcher, Lang- und Kurzwellen, eine Empfangsbereitschaft in jedem Haushalt, und Techno ist diese Welt in runtergepitchten, sonischen Emanationen. Techno ist der Atem dieses unsichtbaren Giganten, der sich über die Städte bäumt, der Wellen entsendet, Torpedos lenkt und Garagen öffnet. Alles Unsichtbare führt in diesen brausenden Atlantik und verliert sich im Aufbegehren gegen die Küste. So auch die Strahlen und die Scheiße. Lindley erfand die Kanalisation, ein ultimativer Anschluss, die Toilette, Andockstelle um das Innere mit den Kanälen, Windungen und Schächten der Stadt, mit den Serpentilen der Flüsse und zuletzt mit dem offenen Meer zu verbinden. Hier stiftete er die große Hygiene in der Vernetzung aller mit allen, ob reich oder arm, jeder bekam denselben Abfluss. Eine kosmische Beziehung unter allen Klogängern, Heimscheißern und Sitznachbarn. Er spürte unter sich ein riesenhaftes Netz gespannt, als schwimme man in der Mitte eines tiefen Sees und die Füße reichen nicht hinunter zu dieser Welt der Algen- und Fischschwärme. Unter ihm tiefte sich kein verschlammter Grund, sondern eine Klinkersteinautobahn, breitete sich aus, als wäre der rot gebrannte Lehm in Wirklichkeit ein organisches Geflecht, eine Struktur, so unüberschaubar, dass sie lebendig wird. Als wäre es von weitem betrachtet das Wurzelwerk eines Pilzes, und die Stadt, mit ihren Dächern und Laternen nur Fruchtkörper, die aus dem Boden schießen, die ein Vielfaches kleiner sind als der wahre Pilz. Dieses krakelige Rhizom mit seinen dünnen, weißen, schwabbeligen Armen hat vielleicht vor Jahrtausenden den Wald untertunnelt und, wie es sich vor seinem Blick mit seinen ganzen dünnen Strichelchen herbeiformte, so flutschte es aus ihm heraus. Ein Baseballschläger. Dicker Anfang, dünnes Ende und dazwischen eine ewige Strecke dunkler Windungen. Er stand auf, sah hinter sich und erkannte darin diesen Anfang von allem, dass alles irgendwie aus dem Meer kam und die Kanalisation war so eine Art Urzeitkind, der Untergrund war eine Gebärmutter, warm, feucht und dunkel und alles will wieder darin zurück. Doch dann ging ihm der große Zusammenhang flöten, als wäre diese ganze Fantasie der Brandungen, Clubs und Strahlen nie gewesen, als ginge es um dieses kleine Stück Scheiße vor ihm. Asche zu Asche. Dann spülte er es in den eifrig saugenden Schlund. Krass, dachte er. Die Kanalisation ist die einzige städtische Struktur, der ein Bombardement nichts anhaben kann. Der Untergrund ist der letzte Zufluchtsort. Nachdem er fertig war, schloss er die Tür hinter sich wieder sorgfältig ab. Der Regen war vollständig abgezogen und eine Front aus Gebüsch leuchtete durch die Esso-Reklame hellrot. Die Blätter rauschten und wogten durch einen von den Feldern jenseits der Autobahn herübergebummelten Wind. Der graue Asphalt fühlte sich wie Gummi an, und in den sonst schwarzen Scheiben glitzerte es rosa. Er trat vor eine Pfütze, sah hinein und sah eine brennende Stadt.
Er dachte an die Flying Fortress, an all die Memphis Belles und Delta Girls, an ihr bedrohliches Brummen und die Sirenen. Tage vor ihren Einsätzen, tagelang hatten die Bomberstaffeln gewartet und aus Langeweile malten sie Betty Grable, Lana Turner oder Joanne Crawford auf den Rumpf ihrer B-17-Bomber. In der Hand das Pin-Up-Girl. Tage später stürzte aus ihren Luken diese Zylinder und unter ihnen glitzerte weißglühend das Elektron der Stabbrandbomben. Es dauerte Minuten, bis es hellrot auf die Häuser überschlug und selbst nach 100 Kilometern konnten sie noch den rosa Himmel sehen, den sie zurückließen. Das war der Anfang, diese Pin-Up-Girls zum ersten Mal im großen Stil über den Städten, in den Spinden während der großen Mobilmachung. Die Mobilmachung war ein Exzess der Bilder. Der ultimative Beginn der Werbung lag in der Eroberung der Luft. Die Bomber wie Litfaßsäulen, angepinselt mit Strips, mit Charaktern und Gags. Ihre Piloten aus Dörfern rekrutiert, in Boeings, in Lancasters gestopft. Und zum ersten Mal sahen sie dieses Deutschland. Sie sahen das Netzwerk der Straßen, die sich wie Ringe um ein mittelalterliches Zentrum schnürten. Die Schlossanlagen in ihrer Kartensymmetrie und die kanalisierten Flüsse wie krakelige Linien. All das war eine Schraffur in ihren Norden-Bombervisieren. All das ein Schema dieser abgerutschten und verfehlten Kultur. Wo Linien sind, da ist der Feind. Aber da ist auch sehr viel Platz für Werbetafeln. Consume and obey. Die brennenden Städte, dachte er, waren das Blue Marble, the Pale Blue Dot, der Werbestrategen der Street Artists und Kreativen. Da war diese Schar junger Männer in ihren Flugzeugen über Deutschland und sie sahen diesen wunderschönen explodierenden Schrecken, der sie bis in ihre schönen Anzüge in der Madison Avenue begleiten würde. Ihre Wiege ist die ausgebombte Zone und was sie suchen, ist die universelle Wahrheit des Bomber Harris. War diese Zivilbevölkerung ein Haufen Nazis? Waren es revolutionäre Individuen? Was ist diese dunkle Masse unter uns? Und vor allen Dingen, wie aktiviert man sie? Er hörte, dass Tim seinen Namen rief und er sah zur Seite. Ein hellroter Halo war um die Tankstelle und reichte über die Autobahn hinaus auf die Felder. Boah, wo warst du? Wir haben dich überall gesucht. Es geht weiter. Kleine Planänderung. Erkläre ich im Auto. Jetzt komm. Okay, okay. Wo geht's hin? Zu Mr. Universe.

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0: geil.
1: Entschuldigung, was ist das hier?
0: Das ist ein Tonstudio.
1: Wo sind wir hier?
0: In der Kunstakademie, in einem ganz kleinen Raum. In einem 2 Quadratmeter Raum.
1: Welchen Professor macht ihr das hier? Das sieht ja aus wie ein Tonstudio. Ich dachte, das wäre Bühnenbild hier.
0: Genau, das ist auch ein Tonstudio. Im Tonstudio, das ist also hauptsächlich für Musik. Ich sitze in der Woche, mache Musik. Und das ist die eine Frage, was ein Tonstudio ist. Die andere Frage, der Professor heißt Frau Katrin Brack.
1: Und wieso hast du dich entschieden, so ein kleines Tonstudio in die Bühnenbildklasse reinzubauen?
0: Naja, ich habe mich irgendwie entscheiden müssen, was ich in so einen kleinen Raum reinbaue.
1: Also wolltest du jetzt die ganze Woche einfach nur so das Vergnügen mit der Arbeit mischen, oder?
0: Also meine Arbeit ist immer Vergnügen, grundsätzlich.
1: Hat auch Donald Trump gesagt, gell? Wenn du versuchst, ja, Vergnügen und Arbeit zusammenzubringen, vergiss es.
0: Ja.
1: So mach stattdessen deine Arbeit vergnüglicher.
0: Ja, genau. Oder mein Vergnügen zur Arbeit, wie auch immer. Naja, das ist einfach ein Raum, der funktioniert. Also für mich funktioniert er als Tonstudio, für die anderen funktioniert er vielleicht als schöner Ort, den man sich anschauen will. Wieder andere kommen nur her, um eine Kippe zu rauchen und sitzen hier mit drin. Andere hören sich die Lieder an. Es ist auf jeden Fall ein Ort und es ist ein Raum und der hat 2 Quadratmeter und genau.
1: Was ist die meiste Assoziation? Gibt es so eine Assoziation, die immer wieder aufkommt, wenn die Leute hier reingehen?
0: Ja.
1: Also abseits von Tonstudio, ne?
0: Nee, eigentlich nicht. Es wäre ja auch irgendwie seltsam, wenn die Leute auf was anderes kommen. Also sie dürfen natürlich was assoziieren, aber ich glaube, in diesem Raum ist gar nicht so viel Platz für Assoziationen, weil das, was hier drin ist, ist tatsächlich das, was hier drin ist. Man kann das nicht, also ich kann hier diesen Laptop nicht als irgendwas anderes sehen, sondern es ist halt der Laptop. Genauso wie die Gitarre ist.
1: Und, aber geht es nicht hier so an der Akademie darum, die Freiheit der Kunst zu entdecken, ne? Was ausbrechen?

0: warum nicht? Ja, Mann.
1: Ja, genau.
2: Lass ihnen so viel Spielraum, sich da was selber zuzudenken. Ich finde, ich gebe lieber einen konkreten Raum und einen konkreten Gegenstand.
3: Und man kann dann auch mitmachen, oder?
2: Genau, natürlich.
3: Also kommt vorbei, also
2: man muss
3: wenn
2: auch
3: ihr
2: ein bisschen Zeit haben dazu, aber genau, man darf gerne mitmachen. Man sollte vielleicht nicht irgendwie.
3: Was hast du alles für Instrumente hier?
2: Es gibt einen russischen Synthesizer, ein MIDI-Keyboard, was eigentlich alles kann, ein Drumset, was relativ klein ausgestattet ist, einen akustischen Bass, eine E-Gitarre und eine Bananenrassel.
3: Und einen Computer zum Aufnehmen.
2: Ach, eine Bananenrassel. Genau. Und einen Computer, der das Ganze aufnimmt.
3: Wie klingt der russische Synthesizer? Können wir das mal hören? Dankeschön.
2: Bitteschön.
3: Danke dir auch fürs Akustik-Bass-Spiel, ne?
2: Ja.
3: Macht Spaß?
4: Es geht eigentlich Gitarrist, Basses ein bisschen. Überlasse ich anderen.
2: Genau, also für alle Bassisten da draußen brauchen noch ein paar Spuren.
4: Ja.
5: Ich bin Max Weißdorf, ehemals ins Klasse Metze. Bin jetzt 29 Jahre alt, habe jetzt Diplom gemacht, was soll man sagen?
6: Man kennt dich auf jeden Fall immer mit so mit martialischen Arbeiten. Das sage ich deshalb, weil es ist immer viel Metall dabei, Krach, laut. Ich habe das Gefühl, ich stehe hier das erste Mal vor deinem Kunstwerk, dass es jetzt auch gleich wieder krachen wird.
5: Das sieht vielleicht so aus, es unterläuft es, aber es ist eine Performance und eigentlich sehr ruhig. Ich weiß nicht, kann man schwer beschreiben, muss man eigentlich sehen. Es ist eine Art von Tauziehen.
6: Es ist auf jeden Fall eine technische Apparatur. Es ist ein Stahlseil, das hängt an irgendeinem Motor, der auf jeden Fall Strom bekommt. Das heißt, irgendwas passiert hier.
5: Ich steige in Intervallen in dieses Gestell rein und hänge mich quasi an den Motor dran.
6: Ach so, also am Ende von dem Stahlseil ist so ein Metallgestell, ne?
5: Genau. In dem stehe ich dann quasi drin und gebe Gegendruck gegen die Drehung. Und im Verlauf tragt dabei eine Maske aus alten Stiefeln von mir und eine Daunenjacke. Im Verlauf der Bewegung fängt das Seil eben an, durch die Drehung des Motors sich ganz langsam zu spiralisieren und zu kordeln und verkürzt sich dadurch eben, zieht mich also zum Motor und fängt im Grunde an, mich auch in der Haltung einzuschränken mit der Zeit. Nach 2 Minuten hält der Motor an und fängt an, rückwärts zu drehen. Und ich kann die Schlinge quasi wieder aufziehen.
6: Dann wirst du wieder befreit.
5: Dann befreie ich mich selbst eigentlich wieder, ja.
6: Ist das, darf ich so ganz platt fragen, ist das so eine Gesellschaftskritik, dass man von der Gesellschaft immer wieder gequetscht wird und dann wieder freigelassen wird?
5: Nee, erstmal ist das eine Materialarbeit. Also die Bilder, die dann vielleicht hochkommen, also mit denen ich ja auch über den Titel spiele, We Play for Love, was eigentlich auf Deutsch nichts anderes heißt, ist Wir spielen um nichts. Oder wir haben ein Freundschaftsspiel, was natürlich in der deutschen Lesart dann irgendwie was anderes wird. Macht da schon nochmal was anderes auf, aber in erster Linie geht es um Spannung und eigentlich auch um plastisches Arbeiten im Raum. Eine Form, die entsteht und die dann sich auch wieder übers Machen verflüchtigt.
6: Also eher Philosophie, wenn dann noch, ne?
5: Ja, weiß ich nicht. Vorgang, also Situation.
6: Und was machst du jetzt nach deinem Diplom? Schon plänen?
5: Überleben. Nee, also jobben. Ausstellen weiter. Genau das Programm eigentlich wie jetzt auch, nur außerhalb der Klasse.
6: Darf ich da mal so fragen, so als Laie, verkauft sich sowas? Also ich meine, ein Gemälde kannst du überall hinhängen, aber so eine Installation, ich habe noch nie gehört, dass jemand gesagt hat, boah, ich habe mir Installationskunst gekauft und ich kletter da am Samstag immer in den Käfig rein und dann dreht sich die Spirale.
5: wäre schön, wenn das jemand kauft, aber ich glaube eigentlich eher, dass das in Richtung von einer Honorarleistung geht auf Dauer. Also wenn ich da an dieser Art von Arbeiten dranbleibe, dann kann es eigentlich nicht anders sein, als dass dann diese performative Leistung eben bezahlt wird seitens des Ausstellers und oder seitens der Galerie oder was auch immer.
6: Das heißt, deine Kunst gibt es nur zusammen mit dir zu sehen?
5: In dieser Stoßrichtung ja. Ich würde jetzt auch nicht die Relikte oder so, die dabei entstehen, einzeln verkaufen. Das macht für mich keinen Sinn. Also es ist die Form, die ich irgendwie suche, dabei skulptural ist in der Aktion, aber nicht in den Einzelteilen. Irgendwie greifbar. Man muss es eigentlich sehen.

0: Welchen Netzstecker?
1: Wir hören One Trip Pony aus dem Kolosssaal der Akademie der Bildenden Künste. Wir danken euch fürs Zuhören, wie immer. Die Band baut ihr Set gerade ein wenig um. Kürze geht es dann auch wieder weiter mit dem nächsten Track von One Trip Pony. Bis dahin hören wir ein wenig Ambient Sound aus dem Kolosssaal.

Grüß Gott. Ich bin Peter. Sind Sie die Mutter von Michael? Mein Beileid. Vielleicht ist es gerade nicht der richtige Zeitpunkt, darauf hinzuweisen, aber Ihr Sohn...

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Wir haben hier zu Besuch im Studio sind ein paar Gäste, die ein bisschen Bierflaschen-Sounds machen.

0: Und unsere Gäste haben einen Vorschlag gemacht.
1: Wir würden jetzt schweigen. Eine Minute 33 Sekunden. Wir würden uns räuspern, wenn wir müssen.
0: Also es geht darum, dass wir jetzt eine Minute und 33 Sekunden schweigen. Ab jetzt.

0: Wir bedanken uns bei den unbekannten Gästen für diesen genialistischen Einfall.
1: Nun ja, tatsächlich kann ich mich erinnern an die 80er Jahre, dass man dort auch aufpassen muss, dass zu später Stunde eigentlich die Arbeiten in den Fluren auch abgehängt wurden, weil dort wird dann auch eben viel zerstört, manchmal auch was gestohlen. Das ist dann sehr traurig für die Studierenden.

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0: Mein Name ist Klaus von Bruch, ich bin ja Professor für Medienkunst.
1: Das heißt, Sie müssten ja erst recht was zu dem Radiosender wissen, nicht wahr?
0: Ja.
1: Und wissen Sie da was davon oder lassen Sie Ihre
0: Studenten? Ich habe davon gehört und lasse natürlich die Studenten das machen, weil die wollen ja alles selber machen.
1: Ist das auch so Ihr Unterrichtsding, dass Sie so den Leuten immer so ganz frei reinlassen, oder?
0: Ja, ich mache so die Rahmenbedingungen und coach sie, aber spielen müssen sie selber, um im Fußballbild zu bleiben. Ruhe! Wir machen ja Radio. Die hören nicht.
1: Was wird denn in ihrer Klasse so alles dieses Jahr angeboten?
0: Also wir haben ja auch ein Soundstudio, wo man Ton bearbeiten kann und so und Klangereignisse. Und wir machen eine Panoramawand, wo wir auf doppelter Breite im Halbkreis, das heißt Panorama, verschiedene Arbeiten vorstellen, die außerhalb eines fernsehmöglichen Rahmens sind und eigentlich so eine Art Experimentalkino darstellen.
1: Ja, aber so Kino mit runder Wand, ne, das gab es ja schon auch. Was ist das Besondere gerade daran?
0: Das Besondere daran ist, dass es das schon mal gab, aber das sich nicht durchgesetzt hat im Kino und wir natürlich die Freiheit haben, zu machen, was wir wollen.
1: Und wieso glauben Sie, dass es jetzt wichtig ist, das zu zeigen, gerade speziell?
0: Na, es geht ja um die Inhalte, nicht nur um diese halbrunde Leinwand, sondern das, was gezeigt wird und was damit ausgesagt wird. Und man kann ja nicht immer das Format ändern.
1: Nee, das will ich gar nicht behaupten und so weiter. Was gefällt Ihnen denn speziell an dieser runden Wand?
0: Dass sie den Besucher sozusagen einfasst wie eine Klammer, also ihn mehr in den Griff nimmt als eine glatte Wand. Und außerdem hat es eine bestimmte sozusagen ästhetische Schwunghaftigkeit, die mir gefällt.
1: Okay, vielen Dank.
2: Gut. Vielen Dank auch fürs Mitmachen.
3: Ja, klar. Tschüss.
4: Das will ich nicht ein Ende herspülen, du weißt.
5: Eine Arbeit an einem Baum im Garten. Gerst sieht aus wie mehrere Vogelhäuschen, die um den Baum rumgehängt sind. Es gibt eine Video- und eine Audioinstallation. Ein Video, das Musikvideo. Und dazu mehrere Kopfhörer. Das heißt, eine feurige Romanze, Niklas Hoffmann. Eine Mobile-Video-Installation 2018.
1: Wie ist es denn mit dem direkten Gespräch, bevor ihr hier einen Protest macht? Wieso ist es denn so weit eskaliert? Habt ihr das Gespräch mal gesucht?
6: Ja, es wurde schon mehrfach das Gespräch gesucht. Es gab auch unterschiedlichste Gründe oder Punkte, die nicht so gut gelaufen sind im letzten Jahr. Also auch von unterschiedlichsten Leuten aus unterschiedlichsten Klassen, die unterschiedlichsten Gründe gab, also sich sozusagen zu beschweren oder einen Dialog zu suchen. Und die Haltung ist halt dann schon eine sehr nicht dialogbereite, sage ich mal. Bedeutet, dass sehr, sehr freundlich gesagt wird, man könne darüber sprechen. Und dann spricht man darüber, aber es passiert einfach gar nichts, was in deinem Interesse sei. Sondern das Interesse wird halt dann einfach begründet, dass das von der Hochschule, also von der Kanzlerin zum Beispiel, dann da ist. Da ist ein gewisses Interesse, sie möchte Dinge auf eine gewisse Art und Weise regeln. Dann spricht man drüber und es gibt kein Entgegenkommen.
7: Okay. Technische Probleme.
8: Mann, wieso hast du an der Akademie studiert?
9: Ich freue mich auch. Die hätten bei mir studieren sollen.
8: Wie viel kriegt ein Professor im Monat?
9: Mindestens 5.000 und er ist verbeamtet.
8: Und wie viel davon muss er so für die Studenten jeden Monat an Wein raushauen?
9: In München ist es gerade so, da gibt es einige Professoren, die sind einmal im Semester da. Diese Professoren setzen sich auch ein, dass sowas wie Master oder sowas eingeführt ist. Ne? Dass jemand sagt, das ist entartet, das ist doch gar keine Kunst.
8: Aber ich was willst du damit sagen? Willst du, es sind Scheingefechte, damit sie nicht so wie Kohle abdrücken müssen?
9: Nee, ich sag einfach, dass das alles ein Arsch ist.
8: Master. Aber Master in Kunst, dann bist du ein Kunst wie so ein Slave Owner, oder?
9: Was ist das? Du hast dann das Buch und dann A Nummer 39. Okay, da haben wir jetzt hier, das ist Kunst jetzt. Haben wir hier, sieht man ja, können wir hier einpassen. Okay, haben wir. Ja, das ist geil. Performance Art, okay. Muss mal kurz blättern. Okay, das passt. Sie können weitermachen. Ich glaube, Sie kriegen auch Ihren Bachelor und vielleicht auch ein Master ist, wenn sie so, dann weitermachen. Die Kunst wird aufhören, du wirst nur noch, wie es auszusein hat.
8: Aber ist es wie bei AIDS, je mehr cool du hast, desto länger lebst du? Oder?
9: Nee, AIDS ist was völlig anderes, das ist eine Krankheit. Kunst ist keine Krankheit. Kunst ist ein geiles, großes Ding, was nichts mit Kapitalismus und dem ganzen Scheiß eigentlich zu tun hat.
8: Aber wir brauchen die 5.000 Euro. Was machen sie damit?
9: Ich finde die 5.000 Euro nicht das Problem. Das sind ja alles Leute, die international agieren. Denen geht es auch nicht um die 5.000 Euro. Denen geht es um den Beamtenstatus, glaube ich. Denen geht es um die Absolution. So, hey, schau mal. Ich bin Professor. Ich bin nur zweimal im Jahr da, aber geil, ne? Muss man hinkriegen, ne? Ciao.
8: Bitte. Egal, wer mein Bruder ist,
9: ist ätzend,
8: das Leben geht immer weiter, solange man es finanzieren kann. Das ist Akademie Radio. Danke.
9: 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Nike, Reebok, Adidas.
8: Rumodi.
9: Deichmann.
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10: Es gibt eine Hausordnung, wo einige Dinge drinstehen, aber es ist schon auch oft jetzt mal die Hausordnung auch von der anderen Seite gebrochen worden, wie der Zugang ist erlaubt bis 12 Uhr abends. Das ist ja woanders jetzt nicht so, aber man darf bis 12 Uhr abends hier reinkommen und arbeiten. Normalerweise so unter der Klausel darf man da auch länger arbeiten und es wurde auch oft länger gearbeitet und das habe ich auch oft in Anspruch genommen, diese Möglichkeit, und das hat sich auch gelohnt. Das sind tolle große Räume zur Verfügung und für manche Arbeiten braucht man auch Ruhe, braucht man eine gute Akustik, braucht man gewisse Lichtverhältnisse und das kann man halt nur hier in der Akademie dann irgendwie erreichen, es sei denn man hat noch irgendwie einen anderen Zugang zu einem tollen Raum. Wir haben auch einen tollen Garten, wo einiges möglich ist an Darstellung, und ja, das muss erhalten werden. Die ganze Angst der Studentschaft, die besteht ja darin, dass das einfach immer mehr eingeschnitten wird. Da ist halt für mich das Interessante schon der Kontrast. Also wenn eine Schule wahnsinnig frei ist, wahnsinnig viele Freiheiten gewährt, dann ist sie auf jeden Fall zu 99% anders wie alles drumherum, was in der Stadt passiert. Also, weil es gibt sonst nichts anderes. Überall herrschen Eintrittszeiten, herrschen Schließungszeiten, herrschen Regeln. Man muss sich überall in jeder Arbeit melden, einstempeln, ausstempeln.
11: Ich will etwas anderes tun.

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0: Tag, Susanne. Schön, dass ich dich treffe. Ich habe zwei Karten für das Konzert heute Abend.
1: Dann kannst du die zweite Karte verkaufen und das Geld sparen.

Ja, zur Situation ist eigentlich Folgendes zu sagen, dass wir doch unterstützt werden, auch vom Ministerium, zum Beispiel mit einem Artist-in-Residence-Programm, das uns ermöglicht, etwas zu instruieren wie, oder etwas einzurichten wie eine Performance-Klasse halt. Und da hatten wir ja berühmte Leute hier, berühmte Künstlerinnen wie Seal Fleuer oder Andrea Fraser. Im Augenblick ist es Anna Imhoff. Die hat eben auch eine fulminante Präsentation gemacht in unserem Kolosssaal. Also das sind eben zusätzliche Mittel vom Ministerium, die sind natürlich auch zeitlich befristet, aber wir bekommen eigentlich erstaunlicherweise doch immer wieder Unterstützung in diesem Bereich. Nur es fehlt uns im Endeffekt total an Planstellen, also an Stellen für den Mittelbau, also sozusagen gerade in diesen digitalen, neueren Medienanforderungen, um das gerecht zu werden. Wir haben natürlich super Werkstätten in dem Druckbereich, ganz Deutschland beneidet uns darum, aber in diesem Bereich zwischen digitaler Betreuung fehlt es doch an allen Ecken und Enden, und so müssen wir immer jonglieren, wie das also umsetzbar ist, denn wir werden jetzt gerade in absehbarer Zeit ein großes Aufnahmestudio einrichten mit Film, Video, Audio, Fotografie sowieso.

0: Hallo, ich bin Anselma Murswig und habe für meine Abschlussarbeit eine Arbeit gemacht, die bis potenziell unendlich erweiterbar ist. Ausgehend von einer Leinwand im mittleren Format, 80 auf 100 cm, habe ich stückweise erweitert während des Arbeitsprozesses, bis eine Arbeit entstanden ist, die größer als mein Atelier geworden ist.
1: Deswegen hast du sie auch in mehreren Teilen hier aufhängen müssen.
0: Genau, und die ist also mehrteilig, besteht aus 9 Teilen in dem Fall und ist aber im Grundsatz erweiterbar noch. Und das hat einen inhaltlichen Grund. Ich beschäftige mich seit 2 Jahren mit Vegetation und Wachstum. Und das ist ja auch unbegrenzt oder potenziell unbegrenzt. Deswegen habe ich meine Arbeitsweise diesem inhaltlichen Problem angeglichen.
1: Hat das was auch damit zu tun, dass du als Künstlerin auch seit ungefähr 2-3 Jahren Mutter bist?
0: Ja, das stimmt. Das hat was damit zu tun. Genau, ich habe die Geburt eines Kindes ist ja auch wie so ein tieferes Vertrautwerden mit so grundlegenden Lebensprozessen. Und in der Zeit sind auch die ersten Pflanzenbilder entstanden, die Beschäftigung mit Vegetation.
1: Okay, ja. Vielen Dank.
0: Danke auch.
1: Kannst du das beschreiben, was das ist?
2: Nein. Eine Muschel.
1: Ja.
2: Muschel.
1: Und was noch?
2: Ein Mikrofon.
1: Oh, stimmt. Ein Telefonmikrofon. Und was steht da in der Mitte?
2: Ein Tuch.
1: Dankeschön.
3: War nicht zu ergiebig, gell?
1: Ich kann ihn ja noch mal fragen. Woran musst du denn denken, wenn du das siehst?
2: An das Meer.
1: An was?
2: An das Meer.
1: Was ist das?
2: Wasser.
1: Achso, danke schön.
3: Danke.
1: An das Meer.
3: Danke
1: schön.
3: Die Eltern verstehen es, gell? Aber
1: das mit den Spinnen, die Installation. Wie geht's, Lennart? Du hattest doch eine Gehirnerschütterung, oder? Was macht die so?
4: Ich bin heute den ersten Tag wieder draußen.
1: Okay.
4: Und gleich zurück in der nächsten Irrenanstalt. Ja.
1: Irrenanstalt? Was meinst du uns?
4: Was macht ihr denn hier?

0: Der Joch hier macht hier seinen alljährlichen Verkaufsstand im Garten.
1: Das Ganze wird begleitet mit Musik von unterschiedlichen Leuten.
2: Gibt es irgendwas, was ihr empfehlen könnt, wenn man mal vorbeikommen sollte, Wochentag?
1: Generell glaube ich bei schönem Wetter immer. Und sonst?
2: Also sozusagen hier findet man so das direkte Gespräch mit den Künstlern dann, ne?
1: Ich glaube, es gibt auch ein paar Leute an der Akademie, die das hier boykottieren und meiden.
2: Ja, wieso?
1: Weil es halt so ein Gastro-Installat ist.
2: Wie steht das im Konflikt mit der Akademie?
1: Kann ich jetzt auch nicht genau erklären. Ist halt, ich weiß nicht, wie gesagt, es gibt welche, die das befürworten und welche, die das, glaube ich, eher verabscheuen oder denken, dass es nicht ihr Gebiet ist in der Kunst oder so. Aber es wird jedes Jahr versucht, das zu vereinen, und die Leute in den Klassen verkaufen auch Bier und machen auch Bars, deswegen ist das meistens eigentlich nur eine...
2: Jeder Vernissage gibt es ja eigentlich alkoholische Getränke, oder?
1: Ja, schon, aber hier liegt ja der Fokus darauf, also am Verkauf, schätze ich mal, und an der, wie soll man sagen, an dem Freizeitangebot, was jetzt nicht unbedingt...
2: Was macht ihr denn musikalisch? Ist das dann auch ganz klar Freizeit und auf Massenkonsum? So viele Leute wie möglich sollen herkommen und Bier trinken, oder?
1: Nee, ich glaube, so ist auch nicht gedacht. Es liegen halt Leute auf, die hier in der Akademie auch studieren, zum großen Teil. Und dann wurden auch noch so Radiosender, glaube ich, eingeladen, wie das Radio Blablabla 1000. Und von diesem Dub Lab Radio gibt es, glaube ich, einen Tag, der von denen bespielt wird. Ja. Ansonsten kann man sich hier ausruhen, wenn man zu viele Kunstwerke gesehen hat und ermüdet ist.
2: Dankeschön.
1: Aber ich kann auch nicht für die sprechen hier. Ich bin Hilfsarbeiter. Da ist der Chef.

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1: Wo ich dich gerade hab, kann ich dich was fragen?
2: Ja, bitte.
1: Du hast gerade Diplom gemacht.
2: Ja.
1: Und wir stehen hier zwischen deinen Kunstwerken. Kannst du beschreiben, was das ist? Das sieht aus wie so milchiges Glas mit Scheiben drin. Ein bisschen so eine Quallenvision, oder?
2: Das sind an und für sich Lichtkörper. Die brechen das Licht wie Prismen, jedes individuell für sich. Es ist aus dem Alltag entnommen. Objekte wie eine Salatschüssel, eine Vase. Sachen, wo wir draus essen und trinken, in unserem Alltag.
1: Kann das sein, dass du in die Gefäße was reingegossen hast und das der Inhalt der Gefäße?
2: Ja, ich habe Polyester eingegossen mit rotem Satinband. Und man erkennt das Innenleben der Gefäße, aus denen wir eben essen und trinken, und die Verbundenheit zueinander.

0: wir sind ja in einer Welt, die sehr, sehr äußerlich ist. Wieso hast du dich dann gerade mit dem Innenleben von etwas beschäftigt?
1: Es geht eigentlich nicht nur um das Innenleben, sondern auch um die Ganzheitlichkeit von dem Objekt. Ja, das ist im Alltag mit uns immer integriert. Ja, Schüsseln, Behälter, woraus wir trinken und essen. Und wir fragen uns irgendwie, was verbindet uns und wo kommen wir zusammen? Was brauchen wir wirklich von diesen Gegenständen? Ja, und was nicht?
0: Dankeschön.
2: Dann setzen wir uns doch hin.
0: Ja, auf jeden Fall. Schön, dass Sie da sind bei uns im Akademieradio im zweiten Stock im Altbau der Akademie. Herr Professor Hildebrand, Sie sind relativ neu an der Akademie. Haben Sie den Stahl schon ausgemistet?
2: Also erstmal vielen Dank für die Einladung hier zu sein. Ich bin seit 2 Jahren dann im Oktober da, und aber gefühlt erst ein halbes. Ausgemistet habe ich gar nichts. Und habe mich sehr gefreut, wie gut die Klasse intakt ist, und freue mich sehr über so viele gute Studenten, die schon gut waren, ohne mein Dazutun.
0: Also da werden sich die Studenten sicher über ihr Lob freuen. Was für eine Art von Kunst wird denn bei Ihnen kreiert?
2: Es ist alles dabei. Der Hauptschwerpunkt, würde ich sagen, liegt auf der Malerei. Aber es ist eine sehr offene Klasse, es ist eine auch in gewisser Form eine freie Klasse, und es ist alles möglich. Einer von den jüngeren Semestern, der aus der von der Fotografie herkommt, hat jetzt doch tatsächlich ein Boot gebaut, so ein, ich weiß nicht, Kanu oder so ein Boot, und ganz selber.
0: Damit kann man auch fahren?
2: Und es ist alles fahrtüchtig. Ich bin auch mitgefahren. Also das macht großen Spaß. Man ist auch immer wieder überrascht, was die Leute dann so machen. Es gibt auch konzeptuelle Ansätze. Ich möchte besonders auf meinen Klassenraum hinweisen. Er ist... Ich bin natürlich etwas befangen, aber es ist natürlich mein absoluter Favorit bei dem bisherigen Rundgang, habe aber auch noch nicht alles gesehen.
0: Erster Stock, rechter Flügel. Das heißt, für Sie ist absolut wichtig, dass die Studenten Transferwissen entwickeln, ne?
2: Absolut.
0: So, wie sehen Sie denn das? Man sitzt ja hier im Elfenbeinturm der Kunst. Wie ist da die Berührung mit draußen, mit der Straße? Wichtiges Transferwissen?
2: Die Akademie ist offen, die Leute von draußen sind sehr willkommen. Ich finde es ein bisschen unglücklich gewählt, das an dem Samstag zu machen. Es ist ein schönes Wochenende, es ist heiß. Alle Münchner fahren an die Seen raus oder schwimmen in der Isar, und auch ich würde das jetzt eigentlich lieber machen, weil es sich einfach so anbietet, und ich glaube, es wäre besser, wenn der Rundgang, wenn die Eröffnung in der Woche ist, und muss es vielleicht noch nicht so lang laufen, aber es war ja Freitagabend immer, dann ist es so ausgeartet. Ich dachte eigentlich, so Donnerstagabend wäre vielleicht gut, dann müssen die Leute am nächsten Tag arbeiten und dann artet es nicht so aus. Und
0: also Sie sprechen da ein absolut interessantes Thema aus, das Ausarten. Wir haben gestern schon mit einer Künstlerin gesprochen, die hat gesagt, sie hat das Kunsthandwerk woanders gelernt und ist jetzt hier, um aus dem Handwerk auszubrechen und Kunst zu machen. Jetzt sagen Sie gerade, das Ausbrechen soll verhindert werden. Widerspricht sich das nicht?
2: Nee, ich meine das Ausarten im Sinne der Party. Wenn dann die Feuerwehr dreimal kommen muss und so, das ist natürlich schlecht.
0: Also gerade wenn ich jetzt an die Musik denke, dann sind die Bands hängen geblieben, wo es gerade ausgeartet ist. Nicht auch in der Revolution. Wie sagt Bakunin, die Zerstörung ist eine schaffende Kraft.
2: Ja, genau. Aber ich finde es auch besser, also so wie es jetzt ist, ist es halt doch ein bisschen wenig los, finden Sie nicht?
0: Absolut. Da lieber ausatmen.
2: Dann aber vielleicht Donnerstagabend als Kompromiss statt Freitagabend.
0: Ja, und Donnerstag war auch schlechtes Wetter, ne? Das wäre gut gewesen.
2: Das wäre super gut gewesen, ja. Das Wetter war doch super am Donnerstagabend.
0: Ja, es hat geregnet.
2: Das habe ich nicht mitbekommen.
0: Auf jeden Fall bewölkt. Vielen Dank, Herr Hildebrand, dass Sie uns beehrt haben.
2: Vielen Dank

0: empfangen heute 12:07 Uhr.
1: Hallo, zum Geburtstag viel Glück, zum Geburtstag viel Glück, zum Geburtstag, lieber Jason, zum Geburtstag viel Glück. Das wünsche ich dem besten und nettesten Enkel in ganz München. Also, mach's gut. Servus.
2: Und ja, wie gesagt, auf jeden Fall bin ich halt dann in der, so, ich denke mal, in einer Dreiviertelstunde spätestens da.
3: Hey. Sag ab.
2: In diesem Sinne, bis gleich.
3: Immer lecker, Perimenos. Okay? Bis gleich, mein Victor. Ciao, ciao, Mann. Agapimus, Agapo, Elare, Elare, Filemo. Bis gleich, mein Victor. Ciao. Ciao, geil.
2: Bis gleich, ciao.
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0: Da kann man sich anschauen.
1: Ah. Okay.
0: Hinter jedem Pixel ist eine Spule mit einem Weicheisenkern.
1: Okay.
0: Und der. Die Spule um den Weicheisenkern magnetisiert den ganzen Kern um.
1: Okay.
0: Und der bleibt dann entsprechend magnetisiert, auch wenn du die Spannung abstellst. Und im Flip ist ein kleiner Permanentmagnet, der richtet sich dann nach dem Kern aus.
1: Abgefahren. Das heißt, das ist richtig durchdacht.
0: Das ist von einer alten Autobahnbrücke über der A9, glaube ich.
1: Ah, mit Hauptes ist sehr schwer.
2: Ich heiße Minjeri und Klasse Chimelze. Ja.
3: Deine Arbeit ist ein Raum, also man kann hier, es ist etwas Begehbares, ne? Man kommt hier rein durch den Garteneingang und dann, also man macht eine Tür auf, ist in einem Raum und der Raum endet aber nach 2 Metern und dann ist da eine ganz kleine, schmale Tür mit vielen so Gucklöchern, so, also so, aber die sind alle übereinander, so 1, 2, 3, 4, 5, 6, 7, 8, also über 10 Gucklöcher.
2: Ja, über 10 dann.
3: Ja, sonst?
2: Die Zuschauer kennen die Dios, viele Türspionen, die meine Performance sauen oder ja, man kann natürlich die Tür abmachen, ja, die meine Performance sauen dann.
3: Wow, okay, das ist ein ganz langer Gang und also es ist ein ganz langer, schmaler Gang, er ist vielleicht 50 cm breit und 10 Meter lang und da drin sind genau wie die Türspione, sind oben auch die Lichter an der Decke, ne?
2: Ja. Und die Lampe reagiert auf das Hall.
3: Die Wände?
2: Oh. Ja,
3: Hinter
2: der Wand, hinter der Wände gibt es ein Kontaktmikrofon. Deswegen, wenn ich an der Wand etwas schreibe, diese Lampe ist blinkt.
3: Also die Wände sehen aus wie Tafeln, also du malst da auch mit Kreide ran, also die kompletten Wände sind aus Tafelmaterial.
2: Das ist Tafel. Farbe habe ich gemalt und ja, ich schreibe mit Tafelkreide. Mhm.
3: Und wenn du auf die Wände tippst, die Schwingungen dadurch vibrieren, dann auch die Lichter oben. Mhm. Und du bist da, wie lange bist du da drin und malst und schreibst an die Wand?
2: Ja, eine Stunde. Meine Performance. Ja.
3: Und ich habe dich gesehen, wie du einmal rausgekommen bist nach so einer Session. Mhm. Du bist in den Garten gelaufen und es war wie eine Staubexplosion, als du rausgekommen bist, weil die andere Tür führt in den Garten.
2: Mhm, ja. Dann, ja, natürlich kann man durch die Gartentür die Hinterseite anschauen, natürlich. Damit kann man wissen, wie ich diesen Raum umgebaut habe.
3: Mhm. Vielen Dank.
4: Danke. 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
1: Nicht Unharmonie. Ohne eindeutige Zuordnung. Rhythmus.

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1: Hallo, hier ist das Akademieradio. Joppi hat eine Galerie aufgemacht in der Türkenstraße 66.
2: Genau, also wir sind zu zweit. Claudia Röhrle ist meine Kollegin hier. Und wir haben heute Arbeiten ausgestellt von Philipp Stähle. Und Satans Akku hat eine Performance gemacht. Das ist der Kirill aus der Dillemuth-Klasse. Und wir sind auf jeden Fall offen für alles.
1: Aus welcher Klasse seid ihr?
2: Sie ist aus der Ingol-Klasse, ich bin aus der Hien-Klasse.
1: Und wie lange wird es in der Galerie geben?
2: Kann man nicht so sagen. Voraussichtlich mindestens ein Jahr, wenn nicht länger. Wir hoffen das Beste auf jeden Fall.
1: Und was für Ausstellungen zielst du ab? So, oder gibt es da keine Richtung?
2: Das, was uns gefällt. Also es wird alle drei Wochen einen Wechsel geben mit einer Woche Umbau. Und es gibt eine kleine Liste und man kann sich eintragen und wir gucken uns die Sachen an und entscheiden. Ja.
1: Gibt es einen Galerietag jeden ersten Donnerstag oder so?
2: Galerietags insofern nicht, aber wir haben mittwochs, jeden Mittwochabend von 18 bis 22 Uhr geöffnet. Man kann sich gerne hier anschließen, kleine Sachen veranstalten oder einfach nur ein Bier trinken und zusammensitzen.
1: Das klingt ja fast wie ein neuer Salon.
2: Das haben wir uns auch so gedacht, dass wir den Studenten von der Akademie einfach eine Alternative bieten, weil uns das sehr abgeht und ich denke, es gibt genug Leute, die auch Bock haben, hier abzuhängen und auch was zu initiieren, ja, Gespräche, Diskussionen, einfach gemütliche Abende miteinander.
1: So gediegen halt.
2: Gediegen, ja, mit Musik gerne auch, Leute, die Musik machen, sollen sich melden, ja, genau. Es gibt einen Kontakt sozusagen, also 66 Kunst 66 @gmx.de, darüber kann sich jeder melden und Sachen vorschlagen oder ja.
1: Also die Galerie Kunst 66 in der Belgradstraße, nee Quatsch, Türkenstraße 66.
2: Genau, ja. Ja, stimmt.

0: Rauchen nach Loop.
1: Weißer Raum, in dem verschiedene Sachen sind. Eher ein bisschen ruhiger, aber nicht kalt. Lädt zum Rumlaufen ein, weil es räumliche Installationen sind und man drum herum gehen kann.
2: Da sind so Spanngurte an den Wänden. Mit so Federn? Meinst du, es ist beweglich?
1: Nein, es hält es zurück, dass es nicht umfällt. Also es ist beweglich, aber fixiert.
2: Was ist da an den Wänden?
3: Abstrakte Formen, ich weiß nicht, aus Gips vielleicht oder so.
2: Und eine Wand ist komplett abgehängt?
4: Ja, sieht ein bisschen aus wie ein Gebäude, das renoviert wird oder in irgendeinem Saal, wo medizinische Operationen stattfinden und irgendwas abgetrennt werden soll.
3: Mit Farbe angemalt. Lila, rosa Töne und schwarz an dem einen.
2: Ist die Ausstellung von euch?
5: Ja. Ich bin Frida Kato.
6: Nicole Wermers, Klasse.
5: Ich auch, Klasse Wermers.
2: Was macht die Klasse Wermers?
6: Keramik und Skulptur.
2: Dankeschön.
7: Das war die Ausstellung von Judith Adelmann, Frida Kato und Juan Juan oder Juan Juan aus der Klasse Nicole Wermers. Zur Jahresausstellung 2018 im Raum A, U1, 12.
2: Hallo, du hast eben ein Diplom gemacht und du hast, glaube ich, den schärfsten Saal dafür bekommen.
8: Ja, das bin nicht nur ich, sondern das ist eine Kollektivarbeit von Aileen Neuhofer und mir, Katrin Savolidi. Wir arbeiten als New Earth zusammen.
2: Mhm. Was ist das für ein Raum hier?
8: Das ist die historische Aula.
2: Mit Wandteppichen so ein bisschen.
8: Richtig. Genau.
2: Wow, ihr habt den Palastsaal bekommen.
8: Ja, weil wir haben in diesem Palast unsere Artist Residency 1:1 den Grundriss übertragen.
2: Das ist eine Artist Residency.
8: Ja, das ist ein Haus, wo Künstler zusammen wohnen und gemeinsam Projekte realisieren.
2: Mhm.
8: Und das ist ein Haus, was tatsächlich schon existiert im Bayerischen Wald in Kollenburg.
2: Ist auf jeden Fall kleiner als dieser Saal, sonst hätte es nicht hier reingepasst.
8: Mhm, ein bisschen. Also wir haben den Raum schon maximal ausgeschöpft.
2: Ihr habt den Raum nicht nur mit Linien auf dem Boden gezeichnet, sondern ihr habt auch tatsächlich dieses Haus, das da im Bayerischen Wald steht. Ich weiß nicht wie, aber es sieht aus, als hättet ihr es 3D-mäßig komplett vermessen und animiert.
8: Genau, also es ist die Arbeit von Daniel Dohr. Der hat die Räume abfotografiert und das Fotomaterial in einem Programm zu einem 3D-Modell erstellt und dann im Nachhinein die Fahrt noch bestimmt durch jeden einzelnen Raum. Genau.
2: Wieso habt ihr euch als Diplomarbeit gerade eure Artist Residency ausgesucht? Was macht das zu dem Mittelpunkt eures Schaffens hier an der Akademie?
8: Es ging eigentlich darum, dass wir seit anderthalb Jahren uns damit beschäftigen, dieses Haus und den Ort drumherum, diese Strukturen aufzubauen. Und waren jetzt tatsächlich in dieser Zeit auch immer wieder im Kontakt mit unterschiedlichen Künstlern, die bereits vor Ort waren und in unserer Galerie, die wir dort gegründet haben, auch ausgestellt haben und haben festgestellt, dass es letztendlich gerade das Hauptaugenmerk unseres künstlerischen Schaffens.
2: Okay, vielen, vielen Dank euch und herzlichen Glückwunsch zum Diplom. Ne?
8: Danke.

0: Auf die Bühne, macht mal Lärm für Hayes Ruffiness.
1: Brother. Hey Mann, danke, dass ich da sein darf. Danke, dass wir hier sein können. Hallo. Hallo Radio. Woo. Hallo München.
0: Yeah.
1: Der Track kann starten, produziert von Rudi Monter. Geht um das, was hier ist, so, was man wirklich will, so die Leidenschaft, Mann.
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0: ist zu klein. Ein Reiz wird mich schwindelig hin und
1: muss wenigstens
2: den 25.
1: von der Anhalten, um vom Bewusstsein wahrgenommen zu werden.
0: Räume.
1: Wenn ich in einem Raum stehe,
2: die ist da,
1: der dunkel ist,
2: die Verwirrung
1: und keine visuelle Info hat,
0: Erlebnis
1: und eine Lichtquelle immer nur eine 20.

0: Und etwas verändert zu fühlen. Sehr kurz.
1: Doch auch in aller Sonne vorhanden. Sich zusammenschalten. Und so die vierte Dimension zum Denkprozess.
0: Aber wissen, wie nicht wahr, dass es keiner ist.
1: Aber wir sehen nicht klar, durch Augen sehen. Wir sehen, was wir glauben, mit unseren Augen zu sehen. Und so ist das auch mehr.
0: Nachdem es geschehen
1: ist, bitte melde dich bei mir. Ein Gedanke.

was ich nicht sehe, weil es das Licht regulieren kann, was es abgibt. Ein unzusammenhängendes Bild ist entsteht. Ein unzusammenhängendes Bild ist entstanden.

0: desorientiert. Ist das eingetroffen, wird das Denken entspringen von Bild zu Bild.
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Man lernt ja immer wieder aufs Neue dazu und wir müssen auch bei der Verwaltungsseite darauf achten, dass eben auch die Mitarbeiter sich mit dem Haus identifizieren, und es ist aber auch größtenteils der Fall. Ansonsten glaube ich, dass wir uns nicht zu sehr verändern sollten, denn der freiheitliche Geist, der muss einfach da sein. Wir wollen ja nicht eine Bildungsstätte sein, die streng reglementiert ist. Wir folgen auch keinem genauen Lehrplan. Das war schon bereits in der Gründungsschrift festgelegt von dem Philosophen Schelling, der diese Gründungsschrift verfasst.

0: Die Stadt brennt, die verdoppeldecker Bass.
1: Wir stehen alle drumherum.
0: To die by your side.
1: Die Stadt wird gegangbanged.
0: Und
1: wir gucken zu. Inzwischen ist sie tot.
0: Inzwischen ist sie wahrscheinlich tot. Jeder Moment, ja, meine Stadt. Sie ist tot, zum Beispiel. Alle sind tot. Liegen nackt auf den Straßen und auch, wenn du weglaufen würdest, würdest du immer tot in ihr zurückbleiben. Keiner, auch wenn du dachtest, du könntest aus ihr fliehen, so bleibst du tot. In große Rücken, in der Mutter, ein toter Embryo in einem Bauch. Tot. Wie lange bleibt ein Embryo im Baumglas? Wenn die Mutter schon tot ist. Wir Bonbons sind herausgekullert.
1: In einem toten Körper
0: sind wir nun.
1: Meine Stadt.
0: Zwischen euren Füßen.
2: Meine Stadt.
3: Bleibt da oben.
2: Mein Aufstieg.
3: Selbst wenn es Jahre dauert. Bleibt
0: die Hände in der Unterwäsche. Wo du aus dem Felder ist. Da wendest du dich nicht um dem, sind was hinter ihm ist.
3: Haben wir nicht.
4: Er kann es nicht sehen.
3: Das
4: Niemand
3: weil.
4: Kann das. Aber ihre geschlossenen Augen, ihr sehen ihre Lippen. Wir sehen sich leise mit ihrem Atem, ihre Haare, ihr weißes Schild, ihr Gesicht, das zum Auto geht ist.
0: Drei. Das geschieht in den Handflächen der Polizisten. Eine Wange wird geschleimt. Zwei. Jeder Moment eine Kugel wird abweilt. Drei, zum Beispiel, wahrscheinlich nein, ganz sicher, jetzt noch einmal, drei, was passiert in einem Kopf, der Teil eines Körpers ist, dass er sich schon lange an der Tür eines Streifenwagens klebt. Es war einmal vor langer Zeit eine kleine Stadt.
1: In der kleinen Stadt waren kleine Leute und die kleinen Leute trugen kleine Anzüge. Und in den kleinen Anzügen steckten kleine Körper. Und die winzig kleinen Körper hatten winzig kleine
0: Schuhe. Alle unsere hysterischen Parallelkörper mit ihrer ständigen, animalischen, heidnischen, genau. Choreografischen Beckenbewegung
1: ein
0: bloßgelegt
1: Körper,
0: werden könnten.
1: Körper und noch ein Körper.
0: Auf und ab. Frei und auf.
1: Und noch ein Nackt. Körper mit einem Nackt. Schwanz und noch einem Stand. Schwanz und noch einem Schwanz tragen einen Anzug und noch einen Anzug und noch einen Anzug.
0: Leben.
1: Ein dreiteiliger Anzug, ein
0: schwarzer
1: vor langer Zeit eine kleine
0: such a heavenly way to die.
1: Es gibt keine Geschichten. Städte gibt es auch nicht.
4: Diese Leere. Vielleicht sollten wir besser aufhören.
3: Liebes Publikum.
0: Nehmen wir die warmen Hände aus unseren Jacken, Hosen, Kleidern und riechen wir daran. Das erinnert uns an das, was wichtig ist. Schiebt euch die Hände in den Schoß und dann unter die Nase und drei und zwei und eins und jetzt.

0: Ja, also vor mir habe ich drei Arbeiten aufgehangen und ich nenne sie Gifts, also als Geschenke in englischen Form. Was mich inspiriert hat, ist ein Text von Mary Oliver, der lautet: Someone I loved once gave me a box full of darkness. It took me years to understand that this too was a gift. Und basierend darauf sind die Arbeiten entstanden. Und man sieht mit roten Satinbändern, die als Geschenkbänder oft hergenommen werden, drei Arbeiten, die Geschenke repräsentieren, in unterschiedlicher Form, von der Geometrie auch. Und sie sind verworren wie ein Geschenk, das eben jahrelang braucht, um es als solches auch zu erkennen, das Ganze zu öffnen und sich zu offenbaren. Also es ist der Weg ja auch bekanntlich als Ziel, was da zu sehen ist dann.
1: Also die roten Bänder sind ja ganz klar, eine rote Geschenkbänder. Wieso hast du schwarz als Hintergrund gewählt?
0: Und basieren eben auf dem Text halt auch einfach als Gedanke, als schwarze Box zu erkennen, also etwas, was undurchsichtig ist auf den ersten Blick. Noch dazu ist es halt einfach, also es ist eben schwarzes Holz, also ein beschichtetes Holz, was ich sehr, sehr liebe, was mich schon seit Jahren begleitet, mitunter auch hier im Salon. Und so eine Wertigkeit eben es bekommen hat.
2: Es liegt die Welt in Scherben. Einst liebten wir sie sehr. Nun hat für uns das Sterben nicht viele Schrecken mehr. Man soll die Welt nicht schmähen. Sie ist so bunt und wild. Uralte Zauber wehen noch immer um ihr Bild. Wir wollen dankbar scheiden aus ihrem großen Spiel. Sie gab uns Lust und Leiden. Sie gab uns Liebe viel. Leb wohl, Frau Welt. Und schmücke dich wieder jung und glatt. Wir sind von deinem Glücke und deinem Jammer satt.
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0: Hallo, wir möchten gerne eine Pizza Hawaii, eine Pizza Margherita, eine Pizza Regina, drei Weizen und eine extra Portion. Ja, eine extra Portion. 2 Gramm.
1: Du bist manchmal drauf, ey.
2: Eine lange Leinenhose, eine kurze Hose, eine Badehose, 3 T-Shirts, ein langärmeliges Hemd oder ein Hoodie oder Zipper. Nachts kann es auch mal kälter werden. Eine Jacke für Deutschland und für den Flieger. Eine Kappi oder einen Sonnenhut. Eine Sonnenbrille, eine Ersatzbrille. 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Abgelaufen.

0: Tag, bitte?
1: Ich möchte gerne Blumen kaufen. Besonders schöne sollen es sein.
0: Zu welchem Anlass sind denn die Blumen?
1: Ein Feiertag. Ich denke, rote Rosen würden sehr gut passen. 8 Stück.
0: Aber in den nächsten 2 Wochen gibt es überhaupt keinen Feiertag. Bei Ihnen?
1: Bei uns schon. Also 8 rote Rosen.
0: Halt mal eins. Komm doch bitte mal.

0: Sehr verehrte Fahrgäste, verzeihen Sie die Störung. 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

0: Können wir den nächsten Beat bekommen?
1: Ah,
0: bitte.
1: Bitte.
0: Yeah.
1: Oh yeah.
0: Back in the days.
1: Oh shit, Remix.
0: Shit, das ist der erste Beat, den ich jemals gebaut habe in meinem Leben.
1: Ah, yeah.
0: Okay. It's the raw shit.
1: Jericho.
0: Shit is raw.
1: Yeah. Yeah. Academy. Yeah.

0: und eine Audiodeskription für die radiohörenden Freunde.
1: Ja, yeah,
0: schön, dass ihr eingeschaltet habt. Hier wird es dunkel, aber trotzdem scheint das Licht im Beet.
1: Ja, ja, ja.
0: Habt ihr noch Bock auf ein, zwei Tracks? Vielleicht noch drei, vier?
1: Ja. Man muss ihn wieder mal auslaufen lassen.
0: Der hat ein Outro.
1: Nur dann hat man ihn ganz gehört.
2: Was sehen Sie denn hier unter sich?
3: Ich sehe einen Hund, zumindest die Skulptur eines Hundes. Genau, und er gefällt mir gut. Und sie hat gerade gesagt, erinnert sich sehr an ihren Hund, den sie hatte.
4: Genau so, oder genau so.
3: Ja, und er schnüffelt was, der sucht was.
4: Ja.
2: Was denken Sie, wonach er sucht?
3: Wonach sucht ein Hund? Meistens nach Fressen.
2: Aber hier in der Akademie, Parkettboden...
3: Aha, ist der, hat der Junge?
2: Sehen Sie das Gesicht? Das ist ein bunter Hund.
3: Ja, das ist ein bunter Hund und ein Junge hat sie. Ja, ein bunter, was sucht denn der bunte Hund in der Akademie? Na, Kunst vielleicht. Obwohl da, Cool, das ist echt schön gemacht. Haben Sie den gemacht?
2: Nein, leider nicht.
3: Na, leider nicht, okay. Nach was könnten der suchen? What is searching for?
5: Ich habe keine Ahnung. Das ist ehrlich zu sagen. Ich habe keine Ahnung. Aber vom Ästhetisch her ist es super.
3: Schön, schön gemacht, ja.
4: Willst du da eine Fliege oder so?
3: Oder er wendet sich von der Kunst ab. Kathi könnte doch sein, oder? Was sagst du? Was denkst du?
6: Vielleicht sucht er seine Kinder. Wo sind die Kinder?
4: Thank you.

Oh ja, die sehen es. Und das eine hat mich extrem begeistert. Ah, vor allem einfach irgendwie diese Formen. Das, was es einfach dargestellt hat, für mich, es hat meine Seele angesprochen. Es hat gewirkt. Dieses Vibrieren, das kannst du nicht einfach künstlich erzeugen. Nein, das ist einfach da, sobald du es siehst.

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Liebe Studierende, liebe Kolleginnen und Kollegen, liebe Mitarbeiterinnen und Mitarbeiter. Am Montag, den 13. März, hat das Präsidium in einer außerordentlichen Sitzung einstimmig beschlossen, den Salon der Studierenden zu schließen und den Verantwortlichen des Salons, Viktor Renisch, aufgefordert, den Schlüssel bis Freitag, den 17.03. heuer, im Präsidium abzugeben. Viktor hat am Wochenende eine dreitägige Party im Salon veranstaltet, die eine enorme Verwüstung im Hause verursacht hat. Die Hausverwaltung ließ das Präsidium wissen, dass am Wochenende im Altbau zahlreiche Feuerlöscher ausgelöst, beschädigt oder auch entwendet wurden. Allein dabei entstand konkret ein Schaden von ca. 1000 Euro. Darüber hinaus kam es zu massiven Beschädigungen, Verunreinigungen im Foyer, in den Gängen im Bereich vor dem Salon, in den Treppenhäusern und Toiletten. Am Montagmorgen wurde versucht, die Tür zum Salon aufzubrennen. Es kam zu einem Polizeieinsatz von ca. 30 Mann. Die Ermittlungen dauern. Den Beschluss des Präsidiums ging eine Anhörung der allen beteiligten Menschen voraus. Das Ergebnis der Anhörung war eindeutig. Der Veranstalter selbst hatte die Party, die sich über das ganze Haus ausbreitete und sogar in den Neubau verlagerte, nicht im mehr Griff. Wäre nicht versucht worden, die Türe im Salon aufzubrennen, sondern anweitig im Gebäude Feuer zu legen, wäre es in den Morgenstunden unmöglich gewesen, das Feuer rechtzeitig zu erkennen und zu löschen. Massive Beschwerden von Mitarbeiterinnen, von Studierenden und auch von Anwohnern zeichnen ein Bild der Vorkommnisse, die nur einen Schluss zuließen. Den Salon, trotz meiner strukturellen Sympathie für diesen, sofort zu schließen. Für das Präsidium bleibt nun die Frage, wie die Akademie das Image als Szenebar und anarchischer Freiraum wieder loswerden kann. Für Anregungen und Hilfe bedanke ich mich.

0: Wieso bemalst du hier eine blaue Scheibe blau?
1: Weil das einfach schöner aussieht als das Holz, weil das ist so, so ein bisschen beschmiert. Und wir wollten so ein bisschen griechische Farben.
0: Wofür denn?
1: Für also das Café, was draußen ist, so zum Hinsetzen und Ausruhen. Und, ja.
0: Ist das jetzt auch ein künstlerisches Projekt oder wollt ihr hier eigentlich nur laissez-faire treiben?
1: Da musst du die Macher fragen. Also ich helfe heute nur so mit, aber es ist schon, die Idee ist halt, dass es was Schönes ist, wo man sich trifft und auch künstlerisch bestimmt auch. Ja.
0: Austauscht? Ist das das Wort, wonach du gesucht hast?
1: Austauscht? Nö, halt, wo man einfach so zusammenkommen kann, ja. Genau.

0: wir haben jetzt live bei uns zu Gast im Studio ist Panos. Panos studiert in der Pia Fries-Klasse und er hat uns gerade ein kleines Stück aus der Bouzouki gespielt. Die Bouzouki ist ein griechisches Instrument. Kannst du ein bisschen darüber erzählen?
1: Ja, das ist ein griechisches traditionelles Instrument. Ich habe es jetzt den hier selber gebaut. Das ist aus einem Stück Olivenholz. Das steht beim Klasse Fries. Ja, und spiele ich damit.
0: Es ist, wie kann man das erklären für andere, was für eine Art von Instrument ist es?
1: Es ist so ähnlich wie Mandolin. Früher hieß Tamburas, Saz. Es kommt von alten Panduris. Musa hat damit gespielt.
0: Ja, genau. Und du hast uns gerade ein Stück gespielt, das beschreibt man als Rebetiko.
1: Das war ein Rebetiko, ja.
0: Und wie ist der Titel von dem Stück?
1: Das war's. Ithela. Nasadamona, okay, das hat. Ithela Nasadamona, es ist ein griechischer Titel, das erkenne man nicht, aber das ist von Markus Vambakaris, genau. So der König von Rebetiko Musik. Und hat er so um 30er.
0: In den 30er Jahren gespielt, ne? Ja, das war damals aber sehr unterdrückt, ne? Also Rebetiko zu der Zeit war auch in Athen streng verfolgt von der Militärjunta.
1: Urban Music. Ja. Sozusagen wie Rap heute. Yeah. Ja, das war dann gejagt. Logokrisie gab es auch später. Also die durften nicht ein paar Wörter benutzen. Nach 35. Ja.
0: Und du hast jetzt die Bouzouki auch ausgestellt als Skulptur quasi.
1: Ja, das ist meine Skulptur.
0: Man kann sie also sehen hier im zweiten Stock in der Pia Fries-Klasse, gleich in der Mitte gegenüber von der Bibliothek. Im hinteren Räumchen steht sie ganz einsam im Eck. Und kann dort begutachtet werden. Und wie Panos schon gesagt hat, besteht sie aus einem Wurzelstück Holz. Ist also sehr sehenswert. Magst du uns noch ein Stück spielen?
1: Mhm. Ja.
0: Dann hören wir noch ein bisschen weiter. Panos Panayotis Vereses aus der Pia Fries.

0: Auch das war wieder ein klassisches Rebetika-Lied. Auch etwa 80, 90 Jahre alt. Mhm. Weißt du noch den Titel?
1: Ich weiß jeden Titel. Aber das ist alles auf Griechisch. Das heißt.
2: Magst du erzählen, wer du bist und was du ausstellst?
3: Die Frage ist echt kompliziert. Also die zweite ist ziemlich einfach. Ich zeige ein Video, was eigentlich nur so gesehen dokumentiert oder zeigen soll, was ich bei einer Performance gemacht habe. Also es ist keine spezielle Arbeit für hier, sondern einfach nur eine.
2: Was hast du bei der Performance gemacht?
3: Das kannst du dir anschauen. Der Klasse Metzel im AEG 24 auf dem Westflügel des Altbaus vorbeikommen. Das ist also ein Video, also, aber ich weiß nicht, vielleicht spielt man Videos woanders auf Leinwand ab, so. Aber, ja, ich weiß nicht.

0: Per Anhalter durch die Galaxis.
1: Weit draußen forschten Einöden eines total der Mode gekommenen Ausläufers des Westens der Galaxis und unbeachtet eine kleine gelbe Sonne. Ist in einer Entfernung von 90 mit ein absolut kleiner Planet, der dammende Bioformen so erstaunlich primitiv, dass sie digital noch immer wirklich tolle Erfindung halten. Dieser Planet hat, besser gesagt hatte, ein die meisten seiner Bewohner waren unglücklich. Zur Lösung dieses Problems wurden viele Vorschläge gemacht, aber die drehten sich meistens um das Hin- und gedruckter Papierscheinchen. Und das ist einfach drollig, weil die ganzen ja nicht die gedruckten Papierscheinchen waren, die sich unglücklich fühlten. Und so blieb das Problem. Vielen Leuten ging es schlecht, meistens sogar miserabel, denen mit viele Überzeugung einen großen Fehler gemacht. Bäumen herunter. Schon die Holzweg gewesen. Die Ozeane hätte man nie dürfen. Eines Donnerstags dann, fast 2000, dem ein Mann stammgenagelt wurde, gesagt hatte, wie fantastisch ich das vorstelle, wenn die Leute zur Abwechslung mal nett zueinander wären, kam ein Mädchen ganz allein Café im Rickmansworth plötzlich auf der, was die ganze Zeit schiefgelaufen war, und sie wurde endlich wie die Welt gut und glücklich. Diesmal nicht funktionieren und niemand würde dafür an irgendwas genagelt werden. Nur brachte, ehe sie ans Telefon gehen und davon erzählen, eine furchtbar dumme Katastrophe herein und ihre Idee ging für immer verloren. Das hier ist nicht die Geschichte dieses Mädchen. Es ist die Geschichte dieser furchtbar dummen und ein ist es die Geschichte eines Buchs, eines Per Anhalter durch die Galaxis. Keine. Es wurde nie auf der Erde veröffentlicht und bis die schreckliche Katastrophe noch kein davon gehört. Äußerst bemerkenswertes Buch. Wahrscheinlich das bemerkenswerteste Buch, das Verlage je herausbrachten, von falls kein es gehört hat. Und dieses Buch ist so ordentlich bemerkt, außerordentlich erfolgreich, populär. Heimschätzung besser als die man bei Schwerelosigkeit machen kann und ist Streit von Kolofits drei philosophische Bomben erfolgt, wo Gott sich irrte, von Gottes größten Fehlern und dieser Gott überhaupt. In vielen der Zivilisationen Rand der Galaxis hat der Reiseführer per die große Entdeckung ein Lagewerk für und Weisheiten inzwischen ist. Denn obwohl er viele hat, hält die Sätze, wenn es wahnsinnig ungenau sind, ist er dem älteren, atmigeren Hinsicht überlegen. Ist er ein bisschen und zweitens, schlag in großen Buchstaben die Worte Pan. Doch die Geschichte dieses furchtbar dummen Donnerstags, die Geschichte seiner außerordentlichen Folgen und die Geschichte darüber, wie unentwirrbar diese Folgen mit jenem beachtenswerten Reiseführer verknüpft, beginnt. Sie beginnt aus. Es stand auf einer kleinen Anhöhe genau am Rand des Ortes und alleine da und überblickte das Land im Westen. Tut kein bemerkenswert. War ungefähr 30 Jahre alt, plump, viereckig und hatte vier Objekte, der es nach Größe und Proportion mehr oder weniger misslang, das Auge zu erfreuen. Das Haus in jeder fand, war und das auch nicht darin wohnt. Er wohnte schon seit, nachdem er von London, weil die Stadt ihn hatte. Auch er war ungefähr 30 Jahre alt, groß, dunkelhaarig und nie gar mit sich im Reinen. Dross war die gefragt wurde, warum er so verdrossen gucke. Er arbeitete bei dem stets zu sagen interessanter zu echten. Und so war das auch. Die meisten seiner in der Werbung.

Hallo, ich grüße meine Familie. Schwester Lilly und Schwester und Mutter Sabine. Wir freuen uns, dass ihr alle zuhört. Wir sind hier kräftig am Jammen. Aber jetzt wird eine ganz kleine Pause. Der Jonas spielt jetzt ein Solo. Das macht er manchmal gern. Und so auch jetzt. Viel Spaß.

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1: Hier, liebe Zuhörer, ein weiterer Raum, der keiner ist. So wie sich eine Person gewissermaßen in seiner Reduktion zum Käufer mit dem Ziel der vereinheitlichenden Selbstentfaltung kurzfristig auflöst, ebenso als ihre Funktion quasi, lässt sich die Sendlinger Passage beschreiben. Sie definiert sich durch eben jene Person, die sich teils durch sie definiert. Eine von keiner Hand kontrollierte symbiotische Existenzform. Der Menschraum oder Raummensch.
2: Jetzt mach ich die Kunst auf.

0: Sehe man einen Tag lang vor dem Rathaus, ein Tropfen erst, ein Summen, eine sich heraufwalzende Sphäre, ein Tanz letztlich von Wilfen, liebe Zuhörer. Alles ist Kombination und das Verweben verschiedener, präsenter und verschieden präsenter Teile.
1: Marina!
2: Ich bin ja immer so froh, wenn ich auf dem Platz ist.